0: Stau dürfte sich mittlerweile allerdings zum großen Teil zumindest erledigt haben. Allen unterwegs eine gute und vor allem sichere Fahrt.
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1: Ich bin Gregor Jose Moser. An diesem Wochenende dürfte es voll werden auf den Straßen in Bayern und auch über den Freistaat hinaus. Wegen des Ferienendes, am Dienstag beginnt ja das neue Schuljahr, rechnet der ADAC mit jeder Menge Rückreiseverkehr. Und zwar besonders auf den Routen aus dem Süden und von den Küsten. Zu den am meisten staugefährdeten Autobahnen zählt der Verkehrsclub die A3, A8, A9, A95 und A96 sowie den Autobahnring um München, die A99. Bundesjustizministerin Hubig will Vermietern künftig stärker auf die Finger klopfen, wenn sie gegen die Mietpreisbremse verstoßen. Bisher müssen sie nur zu viel gezahlte Miete zurückzahlen, das reicht Hubig aber nicht. Eine Expertengruppe prüft jetzt mögliche Bußgelder. Außerdem will die SPD-Politikerin Schlupflöcher bei Kurzzeitvermietungen und möblierten Wohnungen schließen. Ein entsprechender Gesetzentwurf liegt schon im Bundestag. Das waren die Nachrichten um halb. Höchstens leicht bewölkt ist es aktuell, teilweise neblig, das Ganze bei Tiefstwerten in Bayern zwischen 11 und 4 Grad. Tagsüber wechseln sich Sonne und harmlose Wolken ab, vor allem im Süden gibt es strahlenden Sonnenschein bei 19 bis 25 Grad. Am Sonntag sind dann wieder mehr Wolken unterwegs, dann kann es auch wieder regnen und gewittern.
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1: Es ist 3 Uhr. Ich bin Gregor Jusse Moser. Nicht alle Vermieter halten sich an die Mietpreisbremse, deshalb will Bundesjustizministerin Hubig per Gesetz nachbessern. Bei Verstößen muss bislang nur das zu viel gezahlte Geld dem Mieter zurückerstattet werden, das reiche aber nicht, so die SPD-Politikerin. Eine Expertengruppe prüfe gerade mögliche Bußgelder für Vermieter. Auch gegen Kurzzeitvermietungen und überhöhte Möblierungszuschläge soll vorgegangen werden. Hubigs Gesetzentwurf wird mittlerweile schon im Bundestag beraten. Wir schauen in die Türkei. Istanbuls abgesetzter Bürgermeister İmamoğlu ist in einem stark kritisierten Gerichtsverfahren zu 25 Monaten Gefängnis verurteilt worden. Der bereits zuvor inhaftierte Gegner des autoritär regierenden Präsidenten Erdogan wurde der Beleidigung eines Staatsbediensteten schuldig gesprochen, wie türkische Medien berichten. Wenn das Urteil rechtskräftig werden sollte, würde İmamoğlu auch formal sein Amt verlieren. Lidl ruft bundesweit 2 Bratwurstprodukte zurück. Der Lieferant warnt, dass rote Plastikteilchen enthalten sein könnten. Es bestehe Verletzungsgefahr. Betroffen sind die Metzgerfrisch frische grobe Bratwurst mit 400 Gramm und Mindesthaltbarkeitsdatum 15.09.2026 sowie die XXL-Variante mit 1.600 Gramm und Mindesthaltbarkeitsdatum 13.09.2026. Wie gerecht ist Deutschland? Mit dieser Frage hat sich der Menschenrechtsrat der Vereinten Nationen beschäftigt. In dem Bericht kommt der zuständige UN-Sonderberichterstatter zum Ergebnis, dass die Ungerechtigkeit in Deutschland wächst, so seien Einkommen und Vermögen deutlich ungleichmäßiger verteilt als noch vor einigen Jahren. Das geht demnach vor allem zulasten von Frauen, Kindern, Einwanderern und Menschen mit Behinderung. Ein Vorschlag des Menschenrechtsrats ist es, die Erbschaftssteuer anzuheben. In der Fußball-Bundesliga hat Aufsteiger Schalke den ersten Saisonsieg gefeiert. Die Schalker gewannen bei Union Berlin mit 3:1. Torwart Loris Karius freut sich.
2: Ja, war ein ganz wichtiges Spiel heute. Erste Dreier in der Bundesliga. Und heute haben wir richtig gut mitgespielt, Chancen erarbeitet. Wie gesagt, hätten noch das eine oder andere mehr machen können, aber gibt uns eine breite Brust.
1: Und Tennisprofi Alexander Zverev hat das Finale der US Open in New York erreicht. Er setzte sich im Halbfinale in 3 Sätzen gegen den Russen Karen Khachanov durch. Es ist jetzt 3:15. Höchstens leicht bewölkt ist es aktuell, teilweise neblig, das Ganze bei Tiefstwerten in Bayern zwischen 11 und 4 Grad. Tagsüber wechseln sich Sonne und harmlose Wolken ab, vor allem im Süden gibt strahlenden Sonnenschein bei 19 bis 25 Grad. Am Sonntag sind dann wieder mehr Wolken unterwegs, dann kann es auch wieder regnen und gewittern. Hallo auf die Straßen und Vorsicht bitte auf der A6 Heilbronn Richtung Nürnberg und zwar in beiden Richtungen zwischen Öhringen und Neuenstein. Da ist die Richtungsfahrbahn jeweils gesperrt. Grund ist ein Unfall. Ortskundige Autofahrer sollten im Idealfall das Gebiet weiträumig umfahren. Und dann haben wir noch die A9 Nürnberg Richtung München zwischen Langenbruck und 3 Colledau. Vorsicht, hier könnten noch Gegenstände auf der Fahrbahn liegen. Allen unterwegs eine gute und vor allem sichere Fahrt.
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1: Ich bin Gregor Jose Moser. Nicht alle Vermieter halten sich an die Mietpreisbremse, deshalb will Bundesjustizministerin Hubig per Gesetz nachbessern. Bei Verstößen muss bislang nur das zu viel gezahlte Geld dem Mieter zurückerstattet werden, das reiche aber nicht, so die SPD-Politikerin. Eine Expertengruppe prüfe gerade mögliche Bußgelder für Vermieter. Auch gegen Kurzzeitvermietungen und überhöhte Möblierungszuschläge soll vorgegangen werden. Hubigs Gesetzentwurf wird mittlerweile schon im Bundestag beraten. Wir schauen in die Türkei. Istanbuls abgesetzter Bürgermeister İmamoğlu ist in einem stark kritisierten Gerichtsverfahren zu 25 Monaten Gefängnis verurteilt worden. Der bereits zuvor inhaftierte Gegner des autoritär regierenden Präsidenten Erdogan wurde der Beleidigung eines Staatsbediensteten schuldig gesprochen, wie türkische Medien berichten. Wenn das Urteil rechtskräftig werden sollte, würde İmamoğlu auch formal sein Amt verlieren. Das waren die Nachrichten um halb. Höchstens leicht bewölkt ist es aktuell, teilweise neblig, das Ganze bei Tiefstwerten in Bayern zwischen 11 und 4 Grad. Tagsüber wechseln sich Sonne und harmlose Wolken ab, vor allem im Süden gibt strahlenden Sonnenschein bei 19 bis 25 Grad. Am Sonntag sind dann wieder mehr Wolken unterwegs, dann kann es auch wieder regnen und gewittern.
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1: Es ist 4 Uhr. Ich bin Gregor Jussé Moser. An diesem Wochenende dürfte es voll werden auf den Straßen in Bayern und auch über den Freistaat hinaus. Wegen des Ferienendes, am Dienstag beginnt ja das neue Schuljahr, rechnet der ADAC mit jeder Menge Rückreiseverkehr. Und zwar besonders auf den Routen aus dem Süden und von den Küsten. Zu den am meisten staugefährdeten Autobahnen zählt der Verkehrsclub die A3, A8, A9, A95 und A96 sowie den Autobahnring um München, die A99. Bundesjustizministerin Hubig will Vermietern künftig stärker auf die Finger klopfen, wenn sie gegen die Mietpreisbremse verstoßen. Bisher müssen sie nur zu viel gezahlte Miete zurückzahlen, das reicht Hubig aber nicht. Eine Expertengruppe prüft jetzt mögliche Bußgelder. Außerdem will die SPD-Politikerin Schlupflöcher bei Kurzzeitvermietungen und möblierten Wohnungen schließen. Kinotickets sind teuer geworden, umso mehr lohnt sich dieses Wochenende für Kinofans und Sparfüchse. Beim sogenannten Kinofest kann man viele Kinofilme für nur 5 Euro schauen. Mehr von Ronny Thorau.
2: Mehr als 700 Kinos in ganz Deutschland machen mit beim Kinofest. Teilweise mit Sondervorstellungen von Filmklassikern, Previews kommender Filme und extra bunten Aktionen drumherum. Auch wer große Sommerblockbuster wie die Odyssey oder den neuen Spider-Man-Film oder gehypte Horrorhits wie Obsession noch nicht gesehen hat, kann das jetzt für 5 Euro.
1: In Venedig gehen heute Abend die internationalen Filmfestspiele zu Ende, und zwar mit der Verleihung des Goldenen Löwen. Im Wettbewerb konkurrieren 21 Produktionen um diesen und weitere Preise. Für besonderes Aufsehen sorgte der Dokumentarfilm NASA, in dem israelische Militärvertreter und Geheimdienstler darüber berichten, wie die israelische Armee im Gazastreifen palästinensische Zivilisten tötet. Bei den US Open in New York hat Tennisprofi Alexander Zverev das Finale erreicht. Im Halbfinale setzte er sich in 3 Sätzen gegen den Russen Karen Khachanov durch. Morgen am Sonntag trifft er im Finale auf den Sieger zwischen den US-Amerikanern Ben Shelton und Francis Tiafoe. Und in der Fußball-Bundesliga hat Aufsteiger Schalke den ersten Saisonsieg gefeiert. Ein 3:1 auswärts gegen Union Berlin. Es ist jetzt 4:15. Mit viel Sonne starten wir nach Sonnenaufgang ins Wochenende. Nur hier und da kann es ein paar harmlose Quellwolken geben. Die Temperaturen steigen an diesem Samstag auf 19 bis 25 Grad. Morgen kommen dann von Nordwesten Wolken und am Nachmittag auch Regen nach Bayern. Am Montag ist es anfangs bewölkt mit letzten Schauern. Später scheint wieder länger die Sonne. Am Dienstag erwartet uns dann noch einmal sonnig warmes Spätsommerwetter. Hallo auf die Straßen und wir schauen auf die A6 Heilbronn Richtung Nürnberg. Vorsicht bitte zwischen Öhringen und Neuenstein. In beiden Richtungen ist jeweils die Richtungsfahrbahn nach einem Unfall noch gesperrt. Allen unterwegs eine gute und vor allem sichere Fahrt.
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1: Ich bin Gregor Jose Moser. An diesem Wochenende dürfte es voll werden auf den Straßen in Bayern und auch über den Freistaat hinaus. Wegen des Ferienendes, am Dienstag beginnt ja das neue Schuljahr, rechnet der ADAC mit jeder Menge Rückreiseverkehr. Und zwar besonders auf den Routen aus dem Süden und von den Küsten. Zu den am meisten staugefährdeten Autobahnen zählt der Verkehrsclub die A3, A8, A9, A95 und A96 sowie den Autobahnring um München, die A99. Bundesjustizministerin Hubich will Vermietern künftig stärker auf die Finger klopfen, wenn sie gegen die Mietpreisbremse verstoßen. Bisher müssen sie nur zu viel gezahlte Miete zurückzahlen, das reicht Hubich aber nicht. Eine Expertengruppe prüft jetzt mögliche Bußgelder. Außerdem will die SPD-Politikerin Schlupflöcher bei Kurzzeitvermietungen und möblierten Wohnungen schließen. Das waren die Nachrichten um 5:30. Mit viel Sonne starten wir nach Sonnenaufgang ins Wochenende. Nur hier und da kann es ein paar harmlose Quellwolken geben. Die Temperaturen steigen an diesem Samstag auf 19 bis 25 Grad. Morgen kommen dann von Nordwesten Wolken und am Nachmittag auch Regen nach Bayern. Am Montag ist es anfangs bewölkt mit letzten Schauern. Später scheint wieder länger die Sonne. Am Dienstag erwartet uns dann noch einmal sonnig warmes Spätsommerwetter.
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1: Es ist 5 Uhr. Ich bin Gregor Jussé Moser. Nicht alle Vermieter halten sich an die Mietpreisbremse, deshalb will Bundesjustizministerin Hubig per Gesetz nachbessern. Bei Verstößen muss bislang nur das zu viel gezahlte Geld dem Mieter zurückerstattet werden, das reiche aber nicht, so die SPD-Politikerin. Eine Expertengruppe prüfe gerade mögliche Bußgelder für Vermieter. Auch gegen Kurzzeitvermietungen und überhöhte Möblierungszuschläge soll vorgegangen werden. Wir schauen in die Türkei. Istanbuls abgesetzter Bürgermeister İmamoğlu ist in einem stark kritisierten Gerichtsverfahren zu 25 Monaten Gefängnis verurteilt worden. Der bereits zuvor inhaftierte Gegner des autoritär regierenden Präsidenten Erdogan wurde der Beleidigung eines Staatsbediensteten schuldig gesprochen, wie türkische Medien berichten. Wenn das Urteil rechtskräftig werden sollte, würde İmamoğlu auch formal sein Amt verlieren. Lidl ruft bundesweit 2 Bratwurstprodukte zurück. Der Lieferant warnt, dass rote Plastikteilchen enthalten sein könnten. Es bestehe Verletzungsgefahr. Betroffen sind die Metzgerfrisch frische grobe Bratwurst mit 400 Gramm und Mindesthaltbarkeitsdatum 15.09.2026 sowie die XXL-Variante mit 1.600 Gramm und Mindesthaltbarkeitsdatum 13.09.2026. Brasilien, Russland, Indien, China und Südafrika. Diese Länder bilden die Gruppe der BRIC-Staaten, abgeleitet aus den Anfangsbuchstaben der Staaten. Mittlerweile gehören unter anderem auch der Iran und Ägypten dazu. In Indien beginnt heute ein 2-tägiges Gipfeltreffen der BRIC-Staaten. Zentrale Themen dürften der Ukraine- und der Iran-Krieg sein. In der Fußball-Bundesliga hat Aufsteiger Schalke den ersten Saisonsieg gefeiert. Die Schalker gewannen bei Union Berlin mit 3:1. Torwart Loris Karius freut sich.
2: Ja, war ein ganz wichtiges Spiel heute. Erste Dreier in der Bundesliga. Und heute haben wir richtig gut mitgespielt, Chancen erarbeitet. Wie gesagt, hätten noch das eine oder andere mehr machen können, aber gibt uns eine breite Brust.
1: Und Tennisprofi Alexander Zverev hat das Finale der US Open in New York erreicht. Er setzte sich im Halbfinale in 3 Sätzen gegen den Russen Karen Khachanov durch. Es ist jetzt 5:00. Mit viel Sonne starten wir nach Sonnenaufgang ins Wochenende. Nur hier und da kann es ein paar harmlose Quellwolken geben. Die Temperaturen steigen an diesem Samstag auf 19 bis 25 Grad. Morgen kommen dann von Nordwesten Wolken und am Nachmittag auch Regen nach Bayern. Am Montag ist es anfangs bewölkt mit letzten Schauern, später scheint wieder länger die Sonne. Am Dienstag erwartet uns dann noch einmal sonnig warmes Spätsommerwetter. Guten Morgen auf die Straßen und wir schauen auf die A71 Schweinfurt Richtung Suhl. Vorsicht bitte zwischen Meiningen Nord und Dreieck Suhl. Da ist ein Unfall passiert, alle Fahrstreifen sind hier betroffen und definitiv ein defekter PKW steht auf dem Standstreifen. Dann haben wir noch die A6 Heilbronn Richtung Nürnberg. Zwischen Öhringen und Neuenstein in beiden Richtungen ist wahrscheinlich noch die Richtungsfahrbahn jeweils gesperrt. Allen unterwegs eine gute und vor allem sichere Fahrt.
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1: Ich bin Gregor Jose Moser. Guten Morgen. Nicht alle Vermieter halten sich an die Mietpreisbremse. Deshalb will Bundesjustizministerin Hubig per Gesetz nachbessern. Bei Verstößen muss bislang nur das zu viel gezahlte Geld dem Mieter zurückerstattet werden. Das reiche aber nicht, so die SPD-Politikerin. Eine Expertengruppe prüfe gerade mögliche Bußgelder für Vermieter. Auch gegen Kurzzeitvermietungen und überhöhte Möblierungszuschläge soll vorgegangen werden. Wir schauen in die Türkei. Istanbuls abgesetzter Bürgermeister İmamoğlu ist in einem stark kritisierten Gerichtsverfahren zu 25 Monaten Gefängnis verurteilt worden. Der bereits zuvor inhaftierte Gegner des autoritär regierenden Präsidenten Erdogan wurde der Beleidigung eines Staatsbediensteten schuldig gesprochen, wie türkische Medien berichten. Wenn das Urteil rechtskräftig werden sollte, würde İmamoğlu auch formal sein Amt verlieren. Das waren die Nachrichten um 5:30. Mit viel Sonne starten wir nach Sonnenaufgang ins Wochenende. Nur hier und da kann es ein paar harmlose Quellwolken geben. Die Temperaturen steigen in diesem Samstag auf 19 bis 25 Grad. Morgen kommen dann von Nordwesten Wolken und am Nachmittag auch Regen nach Bayern. Am Montag ist es anfangs bewölkt mit letzten Schauern. Später scheint wieder länger die Sonne. Am Dienstag erwartet uns dann noch einmal sonnig warmes Spätsommerwetter.
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1: Es ist 6 Uhr, ich bin Angela Kress. Auf den Straßen in Bayern dürfte es heute und morgen voll werden. Wegen des Ferienendes, am Dienstag beginnt ja das neue Schuljahr, rechnet der ADAC mit jeder Menge Rückreiseverkehr. Und zwar besonders auf den Routen aus dem Süden und von den Küsten. Zu den am meisten staugefährdeten Autobahnen zählt der Verkehrsclub die A3, A8, A9, A95 und A96 sowie den Autobahnring um München, die A99. Bundesjustizministerin Hubig will Vermietern künftig stärker auf die Finger klopfen, wenn sie gegen die Mietpreisbremse verstoßen. Bisher müssen sie nur zu viel gezahlte Miete zurückzahlen, das reicht Hubig nicht. Eine Expertengruppe prüft jetzt mögliche Bußgelder. Außerdem will die SPD-Politikerin Schlupflöcher bei Kurzzeitvermietungen und möblierten Wohnungen schließen. Ein entsprechender Gesetzentwurf liegt schon im Bundestag. Kinotickets sind teuer geworden. Beim sogenannten Kinofest kann man heute und morgen aber viele Filme für nur 5 € anschauen. Mehr von Ronny Thorau.
2: Mehr als 700 Kinos in ganz Deutschland machen mit beim Kinofest. Teilweise mit Sondervorstellungen von Filmklassikern, Previews kommender Filme und extra bunten Aktionen drumherum. Auch wer große Sommerblockbuster wie die Odyssee oder den neuen Spider-Man-Film oder gehypte Horrorhits wie Obsession noch nicht gesehen hat, kann das jetzt für 5 €.
1: Die meisten von uns müssten mehr arbeiten. Diese Forderung kommt ja immer wieder aus Politik und Wirtschaft. Eine Mehrheit der Beschäftigten wäre auch dazu bereit, zumindest wenn die Rahmenbedingungen stimmen, wie etwa ein besseres Grundgehalt oder steuerliche Vorteile. Das zeigt eine Umfrage im Auftrag der Jobseite Indeed. Mehr als die Hälfte der Befragten hat darin angegeben, Überstunden leisten zu wollen, aber fast 3/4 der Befragten arbeiten demnach schon mehr als im Arbeitsvertrag vorgesehen. Bei den US Open in New York hat Tennisprofi Alexander Zverev das Finale erreicht. Im Halbfinale setzte er sich in 3 Sätzen gegen den Russen Karen Khachanov durch. Morgen am Sonntag trifft er im Finale auf den Sieger zwischen den US-Amerikanern Ben Shelton und Francis Tiafoe. Und in der Fußball-Bundesliga hat Aufsteiger Schalke den ersten Saisonsieg gefeiert. Ein 3:1 auswärts gegen Union Berlin. Es ist jetzt 6:15. Mit viel Sonne starten wir heute ins Wochenende. Nur hier und da kann es ein paar harmlose Quellwolken geben. Die Temperaturen steigen auf 19 bis 25 Grad. Morgen kommen dann von Nordwesten Wolken und am Nachmittag auch Regen nach Bayern. Am Montag ist es anfangs bewölkt, mit letzten Schauern später scheint dann wieder länger die Sonne. Und am Dienstag erwartet uns dann noch einmal sonnig warmes Spätsommerwetter. Hallo auf die Straßen. Ich habe gerade keine Staumeldungen. Gute und vor allem sichere Fahrt.
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12: Ich bin Angela Kress. Guten Morgen. Auf den Straßen in Bayern dürfte es heute und morgen voll werden. Wegen des Ferienendes, am Dienstag beginnt ja das neue Schuljahr, rechnet der ADAC mit jeder Menge Rückreiseverkehr. Und zwar besonders auf den Routen aus dem Süden und von den Küsten. Zu den am meisten staugefährdeten Autobahnen zählt der Verkehrsclub die A3, A8, A9, A95 und A96 sowie den Autobahnring um München, die A99. Bundesjustizministerin Hubig will Vermietern künftig stärker auf die Finger klopfen, wenn sie gegen die Mietpreisbremse verstoßen. Bisher müssen sie nur zu viel gezahlte Miete zurückzahlen, das reicht Hubig nicht. Eine Expertengruppe prüft jetzt mögliche Bußgelder. Außerdem will die SPD-Politikerin Schlupflöcher bei Kurzzeitvermietungen und möblierten Wohnungen schließen. Ein entsprechender Gesetzentwurf liegt schon im Bundestag. Das waren die Nachrichten um 9:30. Mit viel Sonne starten wir heute ins Wochenende. Nur hier und da kann es ein paar harmlose Quellwolken geben. Die Temperaturen steigen auf 19 bis 25 Grad. Morgen kommen dann von Nordwesten Wolken und am Nachmittag auch Regen nach Bayern. Am Montag ist es anfangs bewölkt mit letzten Schauern. Später scheint dann wieder länger die Sonne. Und am Dienstag erwartet uns dann noch einmal sonnig warmes Spätsommerwetter.
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16: Es ist 7 Uhr, ich bin Angela Kress. Immer mehr Kinder und Jugendliche fühlen sich erschöpft. Fast die Hälfte der Schülerinnen und Schüler in den Klassen 5 bis 10 hat in einer Umfrage der Krankenkasse DAK über Schlafstörungen geklagt. Fast 70% sagen, mindestens einmal pro Woche fühlen sie sich erschöpft. Kinder- und Jugendärzte meinen, ein möglicher Grund könnte übermäßige Mediennutzung am Abend sein. Es kann dauern, bis man einen Facharzttermin bekommt. Kassenärztechef Gassen sagt, in medizinisch dringenden Notfällen wären schnellere Termine möglich. In der Regel innerhalb einer Woche. Praxen müssten entsprechend vergütet werden, sagte er der Bild. Eine pauschale gesetzliche Termingarantie, wie sie etwa aus Reihen der SPD gefordert wird, wäre laut Gassen nicht umsetzbar. In vielen Großstädten explodieren die Mieten und immer wieder gibt es Fälle, in denen Vermieter zu viel Geld von Mietern kassieren. Bundesjustizministerin Hubich will deshalb die Mietpreisbremse wirksamer machen, wie sie den Funke-Zeitungen sagte. Katrin Müller berichtet.
17: Vermieter, die gegen die Mietpreisbremse verstoßen, müssen dem Mieter momentan nur das zu viel gezahlte Geld zurückerstatten, sagt Ministerin Hubich. Ihrer Meinung nach reicht das nicht. Es gäbe noch zu viele Möglichkeiten, die Mietpreisbremse auszuhebeln, so Hubich. Wie die Gesetzeslücken geschlossen werden können, dazu soll eine Expertengruppe Vorschläge machen.
16: Bei einem Zugunglück im Nordwesten Frankreichs sind am Abend mehr als 40 Menschen verletzt worden, eine Frau schwer. Es gibt noch keine gesicherten Angaben dazu, wie der Regionalzug mit rund 180 Menschen an Bord entgleisen konnte. Ein Fernsehsender berichtete, dass der Zug vermutlich mit einem Gegenstand kollidierte, woraufhin 5 Waggons aus den Schienen sprangen und einer davon umkippte. Tennisprofi Alexander Zverev ist bei den US Open ins Endspiel gestürmt und hat die große Chance auf seinen zweiten Grand-Slam-Triumph. Zverev besiegte im Halbfinale den Russen Karen Khachanov. Der French Open-Sieger trifft im Finale morgen auf Ben Shelton aus den USA. Und in der Fußball-Bundesliga hat Aufsteiger Schalke seinen ersten Sieg der neuen Saison eingefahren. Die Gelsenkirchener gewannen bei Union Berlin mit 3:1. Es ist jetzt 7:15. Mit viel Sonne starten wir heute ins Wochenende. Nur hier und da kann es ein paar harmlose Quellwolken geben. Die Temperaturen steigen auf 19 bis 25 Grad. Morgen kommen dann von Nordwesten Wolken und am Nachmittag auch Regen nach Bayern. Am Montag ist es anfangs bewölkt, mit letzten Schauern später scheint dann wieder länger die Sonne. Und am Dienstag erwartet uns dann noch einmal sonnig warmes Spätsommerwetter. Hallo auf die Straßen. Ich habe gerade keine Staumeldungen. Gute und vor allem sichere Fahrt.
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8: Ich bin Angela Kress. Guten Morgen. Immer mehr Kinder und Jugendliche fühlen sich erschöpft. Fast die Hälfte der Schülerinnen und Schüler in den Klassen 5 bis 10 hat in einer Umfrage der Krankenkasse DAK über Schlafstörungen geklagt. Fast 70% sagen, mindestens einmal pro Woche fühlen sie sich erschöpft. Kinder- und Jugendärzte meinen, ein möglicher Grund könnte übermäßige Mediennutzung am Abend sein. Es kann dauern, bis man einen Facharzttermin bekommt. Kassenärztechef Gassen sagt, in medizinisch dringenden Notfällen wären schnellere Termine möglich. In der Regel innerhalb einer Woche. Praxen müssten entsprechend vergütet werden, sagte er der Bild. Eine pauschale gesetzliche Termingarantie, wie sie etwa aus Reihen der SPD gefordert wird, wäre laut Gassen nicht umsetzbar. Das waren die Nachrichten um 5:30. Mit viel Sonne starten wir heute ins Wochenende. Nur hier und da kann es ein paar harmlose Quellwolken geben. Die Temperaturen steigen auf 19 bis 25 Grad. Morgen kommen dann von Nordwesten Wolken und am Nachmittag auch Regen nach Bayern. Am Montag ist es anfangs bewölkt, mit letzten Schauern später scheint dann wieder länger die Sonne und am Dienstag erwartet uns dann noch einmal sonnig warmes Spätsommerwetter.
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1: Es ist 8 Uhr, ich bin Angela Kress. Bald brauchen Millionen Haushalte wieder mehr Gas für ihre Heizung. Aufkommenden Bedenken, dass die Vorräte nicht reichen könnten, hat die Bundesnetzagentur jetzt widersprochen. Behördenchef Müller sagte, es sei schon jetzt mehr Gas in den Speichern, als im gesamten letzten Winterhalbjahr entnommen wurde. Und in den nächsten Wochen bleibe noch Zeit für Einspeicherungen. Die Behörden sind sich sicher, der Drohnenangriff am Leipziger Flughafen wurde von Russland aus gesteuert. Die Welt am Sonntag berichtet über einen Verdächtigen, der Mitarbeiter des russischen Militärgeheimdienstes GRU sein soll. Russland selbst sagt, dass man nichts mit dem Vorfall zu tun habe. Anfang August war auf dem Flughafen eine mit Sprengstoff beladene Drohne nahe einer ukrainischen Transportmaschine entdeckt und entschärft worden. Immer mehr Schülerinnen und Schüler schlafen schlecht oder fühlen sich erschöpft. In einer Umfrage der Krankenkasse DAK klagte fast die Hälfte der befragten 5. bis 10. Klässler über Schlafstörungen. Jan-Henner Reitze berichtet.
2: Seit 10 Jahren wird die Umfrage durchgeführt. In diesem Zeitraum haben Schlafprobleme und Erschöpfungsgefühl stetig zugenommen. Das liege daran, dass Kinder und Jugendliche zu lange und auch spät abends am Handy hängen, so ein Erklärungsversuch des Verbands der Kinder- und Jugendärzte. Mehr auf die eigene Gesundheit achten, empfehlen die Autoren der Studie, um besser lernen zu können und auch in der nächsten PISA-Studie wieder besser zu sein.
1: In Nordamerika sind über 66 Millionen Jahre alte Spuren eines Tyrannosaurus Rex entdeckt worden. Fast 1 Meter lang ist jeder der Abdrücke, insgesamt 4 reihen sich aneinander, wie ein Forschungsteam in einem Fachmagazin schreibt. Es handle sich um die erste bekannte Abfolge mehrerer Schrittspuren eines ausgewachsenen T-Rex überhaupt. Bei den US Open in New York hat Tennisprofi Alexander Zverev das Finale erreicht. Im Halbfinale setzte er sich in 3 Sätzen gegen den Russen Karen Khachanov durch. Morgen trifft er im Finale auf den US-Amerikaner Ben Shelton. Und in der Fußball-Bundesliga hat Aufsteiger Schalke den ersten Saisonsieg gefeiert. Ein 3:1 auswärts gegen Union Berlin. Es ist jetzt 8:15.
3: Guten Morgen, der Samstag startet freundlich. In Bayreuth gibt's immer wieder Sonne und zwischendrin ein paar lockere Wolken. Später sind Temperaturen bis zu 23 Grad drin. Guten Morgen, liebe Autofahrer. Aktuell sieht's gut aus, keine Verkehrsmeldungen und auch noch keine Blitzer. Wir wünschen eine gute Fahrt.
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5: Einen wunderschönen guten Morgen wünsche ich euch. 8:15 ist es. Ich glaube, wir müssen erstmal ein bisschen reinkommen in diesen Samstag oder ins Wochenende. Am besten natürlich mit einem leckeren Kaffee jetzt und viel schöner Musik. Lalalala.

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1: Schönen Samstag euch. Dieses Wochenende ist Kinofest im Cineplex hier in Bayreuth. Ihr könnt euch den ganzen Tag die unterschiedlichsten Filme anschauen. Zum Beispiel auch die Doku Oasis, Don't Look Back in Anger. Es gibt zu den Filmen auch noch mehr zu erleben. Mystery Boxen, einen Mal- und Basteltisch für die Kleinen gibt's zum Beispiel und auch eine Fotobox. Und das Beste ist, ihr zahlt für alle Filme im Cineplex nur 5 Euro und im Franz und Gloria 10 Euro. Und Wolle, Stoffe und Textilkunst, das gibt's heute in der Bärenhalle in Bindlach. Da ist das Wolle-Festival. Die Aussteller kommen tatsächlich aus ganz Europa und ihr könnt nicht nur stöbern, sondern auch bei Workshops mitmachen. Ziemlich cool. Oder ihr schlendert mal über den Flohmarkt am Menzelplatz in Bayreuth. Bis 14 Uhr könnt ihr dann auch vorbeischauen und nach Schätzen suchen. Und egal, was ihr macht, wir wünschen euch natürlich ganz viel Spaß dabei. Und alle Feste und Events, die am Wochenende sind, die könnt ihr natürlich auch nochmal nachlesen auf meinwelle.de.
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0: Servus und ein schönes letztes Sommerferienwochenende. Ja, da sind die 6 Wochen doch schnell vorbeigegangen, oder? Die 6 Wochen Sommerferien. Aber ihr habt wahrscheinlich viel erlebt, oder? Ihr könnt es mir gerne auch mal ins Studio hier schreiben, was ihr so gemacht habt. Oder mir ein Bild schicken. Wo wart ihr denn überall so unterwegs?
1: In Japan. Aus Japan kommt ja auch Pokémon. Ich bin ein sehr großer Pokémon-Fan.
2: In Spanien und in Hamburg, weil dort meine Familie lebt.
3: Ich hatte einmal so ein Hockeycamp, da habe ich auch gezeltet.
4: Ich war in Spanien und Österreich mit meinen Oma und Opa in einem Kinderhotel. Und im Kinderhotel sind wir halt wandern gegangen.
0: Also ihr seid ganz schön rumgekommen. Wahrscheinlich natürlich auch hier bei uns in der Region. Hier ist es ja eh am schönsten, ne?

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5: Schönen guten Morgen, es ist 8:30, ich bin Sina Rees. Zum Schulstart geht's doch nicht in den Neubau. Der Umzug der staatlichen Berufsschule in Bayreuth verzögert sich um einige Tage. Zum Start ins neue Schuljahr lernen die Schülerinnen und Schüler deshalb zunächst weiter in den Containern oder im Distanzunterricht. Grund sind Restarbeiten am Gebäude. Die Stadt arbeitet jetzt daran, den Umzug möglichst schnell möglich zu machen. Insgesamt investiert Bayreuth rund 130 Millionen Euro in den Neubau der Berufsschule. Damit ist das Projekt das größte und teuerste Schulbauprojekt der jüngeren Stadtgeschichte. Ein geplanter Windpark bei Mehlmeisel sorgt weiter für Ärger. Die Windräder sollen auf oberpfälzischer Seite entstehen, ganz in der Nähe des Wildparks. Der Landtagsabgeordnete Rainer Ludwig hat deshalb in dieser Woche Vertreter aus der Region an einen Tisch zusammengebracht. Franz Tauber, der Bürgermeister von Mehlmeisel, und unser Landrat Florian Wiedemann sagen klar, sie halten den Standort für problematisch, vor allem wegen der Natur und des Tourismus. Das Wirtschaftsministerium hält Windräder im Wald dagegen grundsätzlich für wichtig. Immerhin, die geplante Fläche ist schon kleiner geworden. Statt 144 sind jetzt noch 92 Hektar vorgesehen. Hubert Schicker, der Landrat von Tirschenreuth, will die Pläne jetzt noch einmal prüfen lassen. Wer heute in Bamberg unterwegs ist, muss mit erheblichen Verkehrsbehinderungen rechnen. Die Stadt erwartet über 10.000 Demonstranten. Im Mittelpunkt steht ein großer Demonstrationszug des Projekt Million ab 14 Uhr vom Volkspark aus. Die Gruppe fordert unter anderem Neuwahlen, einen Migrationsstopp und den Rücktritt der Bundesregierung. Dagegen wollen zeitgleich unter anderem die Omas gegen Rechts und Fridays for Future demonstrieren. Die Polizei Oberfranken begleitet mit einem Großaufgebot die Demos. Zwischen 13 und 18 Uhr ist die Innenstadt in verschiedenen Bereichen immer wieder kurzzeitig gesperrt. Wir schauen aufs Wetter und heute teilen sich Sonne und Wolken den Himmel über Bayreuth und dazu wird's angenehm mild, 23 Grad.
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5: Guten Morgen auf die Straßen, keine Verkehrsmeldungen und keine Blitzer. Wenn ihr was seht, dann gerne bei uns melden. Gute Fahrt und kommt gut an.
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8: Guten Morgen und jetzt habe ich einen schönen 80er für euch in der Playlist. Ich finde, der macht gute Laune und das ist ja auch unser Motto, oder? Liebe Damen, Girls just wanna have fun. Schönen Samstag euch.

0: ein schönes Wochenende euch. Und jetzt gibt's wieder die Geschichte hinter einem Song hier bei uns in der Sendung. Und wer weiß, wäre Benzin schon in den 60ern so teuer gewesen wie heute, vielleicht würde es diesen Songklassiker gar nicht geben. Heute gibt's nämlich eine Songstory mit viel PS.
1: Mein Name ist Markus Ullmann und heute geht es um einen Song, der erst nur als Platzhalter gedient hat, aber er hat diesen Platz nicht mehr freigegeben.
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1: Die Geschichte des Songs beginnt in den 60er Jahren vor einem Schaufenster. Der Songwriter Mars Bonfire hatte sich gerade einen gebrauchten Ford Falcon geleistet und er spürt dieses Gefühl von Freiheit, diese Freude, jederzeit überall hinfahren zu können. Und dann schlendert er eines Tages den Hollywood Boulevard entlang und entdeckt in einem Schaufenster ein Poster. Zu sehen, ein Motorrad, das auf einem Feuerball aus der Erde schießt. Und darunter steht der Spruch, Born to Ride. Und da macht es Klick bei ihm. Er fährt ins Studio, setzt sich mit John, dem Frontmann der Band, zusammen und innerhalb von 20 Minuten entsteht ein Song, der ein Freiheitsgefühl transportiert wie kaum ein anderer. Und dieser Song schafft es in den größten Biker-Film der Hollywood-Geschichte.
3: Versuch mal das anstatt. Das ist Gras.
4: Du meinst Marihuana?
3: Ja, morgens ein Joint und der Tag ist ein Freund.
1: Easy Rider mit Dennis Hopper und Peter Fonda. Für die Rohfassung des Films hat Peter Fonda viele seiner Lieblingssongs benutzt. Auch den besagten Freiheitssong. Und der ist drin geblieben im Film und ist bis heute die Hymne für alle Biker da draußen. Hier sind Steppenwolf mit Born to be Wild.
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17: Ich lebe im Kloster. Dort sind wir Profis für die Stille. Was hörst du, wenn mal nichts ist? Letzte Woche war es wieder soweit. Eine Woche lang haben die Schwestern aufs Reden verzichtet, um Gott zu hören. Puh, ganz schön herausfordernd. Auch kein Handy und so. Bei einem Workshop sprach ich mit Jugendlichen darüber. Was machst du automatisch? Merkst es nicht? Und doch ist es immer da? Fragte ich. Die jungen Leute schauten mich mit großen Augen an. Mein Herz schlägt. Stimmt. Ich atme. Ja, genau. Du atmest. Einfach so, ohne dass du was tun musst. Ist das nicht ein Wunder? Im Kloster üben wir, das ganz bewusst wahrzunehmen. Wir nennen es Atemgebet. Das macht mich ja irre, sagt eine junge Frau. Wenn ich darüber nachdenke, kann ich doch nicht atmen. Dann üben wir gemeinsam. Ausatmen, einatmen, wieder ausatmen. Die Nasenflügel heben sich, die Luft strömt. Der Bauch füllt sich und dann strömt alles wieder zurück. Schon ein Wunder, oder? Die Bibel erzählt, wie Gott den Menschen formte und ihm den Odem, den Lebensatem, einhaucht. Ich atme, also bin ich. Ich atme und bin verbunden mit Gott. Falls du heute eine Minute Ruhe hast, atme mal tief durch. Ein Glück, dass du da bist. Einen schönen Tag wünscht Schwester Elise von der Christusbruderschaft in Selbitz.
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18: Es ist 9 Uhr, ich bin Angela Kress. Die Mehrheit der Erwerbstätigen ist bereit, mehr zu arbeiten, sofern die Rahmenbedingungen stimmen. Jan-Henner Reitze berichtet über eine Umfrage für die Jobseite Indeed.
19: 3/4 der Befragten arbeiten sowieso schon mehr, als in ihrem Arbeitsvertrag steht. Als mögliche Motivation, noch mehr zu arbeiten, werden mehr Geld, Steuervorteile oder flexiblere Arbeitszeiten genannt. Gleichzeitig fühlen sich viele Beschäftigte in ihrem Arbeitsalltag ausgebremst durch Personalmangel, Bürokratie, zu viele Besprechungen oder veraltete Technik.
18: Saudi-Arabien hat eine wichtige Ölpipeline vorsorglich stillgelegt. Auf X schrieb das Außenministerium, dass ein Drohnenangriff aus dem Irak Schäden angerichtet habe. Auch die Straße von Hormuz, durch die normalerweise viel Öl transportiert wird, ist blockiert. Wenn die saudischen Exporte jetzt weiter sinken, könnten Öl und damit Benzin bei uns noch teurer werden. Wie soll die Rente reformiert werden? In der Diskussion darüber fordert Unionsfraktionschef Frei kürzere Übergangsfristen als die SPD, wenn es um eine Abschaffung der abschlagsfreien Rente nach 45 Beitragsjahren geht. Es müsse Übergangsregeln geben, aber 5 Jahre halte er für zu lang, sagte Frei dem Redaktionsnetzwerk Deutschland. Die SPD hatte die 5 Jahre ins Spiel gebracht. Bundesjustizministerin Hubich will die Mietpreisbremse wirksamer machen. Den Funke-Zeitungen sagte sie, dass bei Verstößen gegen die Mietpreisbremse Vermieter dem Mieter bisher nur das zu viel gezahlte Geld zurückerstatten müssen. Das reiche nicht, so Hubich. Demnach befasst sich eine Expertengruppe gerade mit möglichen Bußgeldern für Verstöße. Die Mietpreisbremse greift in Gebieten mit angespanntem Wohnungsmarkt. An diesem Wochenende können Kinogänger an vielen Orten in Deutschland Filme für 5 € schauen. Mehr als 700 Kinos bundesweit machen beim sogenannten Kinofest mit. Eine Übersicht über die teilnehmenden Kinos gibt es online auf der Internetseite daskinofest.de. Nach Angaben der Filmförderungsanstalt wurden im ersten Halbjahr rund 48 Millionen Kinotickets verkauft. Das beste Ergebnis seit vor der Corona-Pandemie. Es ist jetzt 9:15.
20: Guten Morgen, der Samstag startet freundlich. In Bayreuth gibt's immer wieder Sonne und zwischendrin ein paar lockere Wolken. Später sind Temperaturen bis zu 23 Grad drin. Guten Morgen, liebe Autofahrer. Aktuell sieht's gut aus, keine Verkehrsmeldungen und auch noch keine Blitzer. Wir wünschen eine gute Fahrt.
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22: Servus, guten Morgen. Schön, dass wir zusammen reinstarten in dieses letzte Sommerferienwochenende. Ja, liebe Schülerinnen und Schüler, liebe Lehrer, bitte nochmal ordentlich genießen. Wir liefern euch jetzt für diesen Samstag auf jeden Fall den perfekten Sound. Es geht wunderschön weiter hier in der Playlist jetzt mit Whitney Houston. Hey.

0: Das ist euer Samstag, die Mainwelle hier. Und das ist eine traurige und sehr hohe Zahl leider. Rund 520.000 Menschen erkranken in Deutschland jedes Jahr neu an Krebs. Fachleute gehen gleichzeitig davon aus, bis zu 40% der Erkrankungen könnten durch einen gesünderen Lebensstil und Vorsorge vermieden werden. Genau da setzen die Aktionswochen Gesundheit in der Region Bayreuth an. Regionalleiterin Eva Rundholz.
1: Dieses Jahr haben wir das Thema Krebsprävention im Fokus, ein ganz wichtiges Thema, weil man ja selber schon im Vorfeld, bevor man überhaupt eine Erkrankung hat, sehr viel für seine eigene Gesundheit tun kann.
0: Unter dem Motto Vorsorge, die stärkt, Wissen, das schützt, soll Krebsprävention verständlich und alltagstauglich werden, ohne erhobenen Zeigefinger.
1: Je früher eine Krebserkrankung festgestellt werden kann, desto früher können natürlich auch wirksame Mittel ergriffen werden, um eben zur Heilung zu kommen oder es gar nicht so schlimm werden zu lassen. Und da gehen wir stark drauf ein. Wir haben auch verschiedene Hinweise auf Schutzimpfungen, die man im Vorfeld schon machen kann und eine große Ausstellung, die heißt Schritt für Schritt durch die Krebsprävention mit vielen verschiedenen Empfehlungen, 14 verschiedene Empfehlungen, die man beachten kann, um eben Vorsorge zu treffen.
0: Dazu gibt's von September bis November Vorträge, Beratungen und Mitmachaktionen, unter anderem auch psychologische Beratung.
1: Auch gerade für die Angehörigen, die vielleicht auch manchmal überfordert damit sind, wenn ein Mensch in der Familie so stark erkrankt. Insofern richten sich die Aktionswochen Gesundheit schon an alle Bürgerinnen und Bürger, die ein Interesse daran haben.
0: Der Startschuss fällt schon morgen und zwar sportlich. Ab 10 heißt es beim Bayreuther Sportfestival im Hans-Walter-Wild-Stadion Lila läuft. Katrin Kürzdörfer, Geschäftsstellenleiterin der Gesundheitsregion Plus.
2: Da geht es darum, dass wir Spendengelder sammeln. Das heißt, jeder kann mitmachen, ob im Rollstuhl, Laufen, Joggen, Kinder, Erwachsene, es dürfen alle mitmachen. Und bei 500 Runden werden 2.500 Euro ans Tumorzentrum Oberfranken e.V. gespendet. Wenn wir 1.000 Runden schaffen, dann sogar 5.000 Euro. Und wir hoffen natürlich, dass viele kommen.
0: Und dabei geht's nicht um Bestzeiten. Alle können mitmachen, gemeinsam Runden sammeln und damit ein Zeichen gegen Krebs setzen. Lila läuft ist damit der sportliche Auftakt zu den Aktionswochen Gesundheit. Das komplette Programm gibt's online bei der Region Bayreuth.

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1: Herzlich willkommen zurück. Schönen Samstag euch. Ja, ganz viele kommen jetzt wieder aus dem Urlaub, weil für die meisten geht's am Montag wieder los auf der Arbeit und am Dienstag geht ja dann auch die Schule wieder los. Und meine Frage an euch jetzt, was macht ihr denn als erstes, wenn ihr aus dem Urlaub zurückkommt, wenn ihr dann wieder zu Hause seid?
2: Das Erste, ich habe mich erstmal hingesetzt auf eine Bank und habe den ganzen Urlaub in meinen Kopf wiederholen lassen.
3: Erstmal wieder alles aufgeräumt, also die Kleidung wieder in meinen Schrank und so, das Übliche halt. Und
4: Wäsche waschen.
5: Wieder die Liebsten sehen.
6: Telefonieren, also dass man halt wieder Kontakt mit denen dann mehr hat. Man hat man ja lange nicht gesehen.
7: Und natürlich Brot und Brötchen essen, weil das im Ausland nie so gut ist wie in Deutschland.
1: Ja, also erstmal los zum Bäcker. Gutes Brot holen, gute Brötchen. Dann an guten. Und bei mir ist es tatsächlich auch so, ich packe sofort den Koffer aus und dann wird gewaschen, gewaschen, gewaschen. Es fällt ja auch immer so viel Wäsche an, ne? Also wenn ihr da heute auch dabei seid, wir begleiten euch auch super gerne an der Waschmaschine.

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12: Schönen guten Morgen, 9:30, Zeit fürs News-Update mit mir, Sina Rees. Ein geplanter Windpark bei Mehlmeisel sorgt weiter für Ärger. Die Windräder sollen auf oberpfälzischer Seite entstehen, ganz in der Nähe des Wildparks. Der Landtagsabgeordnete Rainer Ludwig hat deshalb in dieser Woche Vertreter aus der Region an einen Tisch zusammengebracht. Franz Tauber, der Bürgermeister von Mehlmeisel, und unser Landrat Florian Wiedemann sagen klar, sie halten den Standort für problematisch, vor allem wegen der Natur und des Tourismus. Das Wirtschaftsministerium hält Windräder im Wald dagegen grundsätzlich für wichtig. Immerhin, die geplante Fläche ist schon kleiner geworden. Statt 144 sind jetzt noch 92 Hektar vorgesehen. Hubert Schicker, der Landrat von Tirschenreuth, will die Pläne jetzt noch einmal prüfen lassen. Rund 150 kleine Bäume wachsen aktuell im Bürgerhain, dem neuen Park am Studentenwald. Das ist nur mit Hilfe der sogenannten Baumpaten möglich. Und die haben sich jetzt das erste Mal getroffen. Warum ist das denn so wichtig? Oberbürgermeister Andreas Zippel.
13: Weil das hier einfach eine ganz wundervolle Aktion ist, bei der wir Bäume pflanzen, bei der wir einfach schauen, wie entwickeln sich die unterschiedlichen Baumarten. Und das ist das Wundervolle mit unserem Baumpatinnen und Baumpaten, das heißt Bürgerinnen und Bürger, die sich hier engagieren und uns dabei unterstützen. Dafür großartigen Dank.
12: Unter anderem stehen dort Vogelkirschen, Wildbirnen und Feldahorne. Die Bäume tragen zur Begrünung und Klimaverbesserung bei. Wer heute in Bamberg unterwegs ist, muss mit erheblichen Verkehrsbehinderungen rechnen. Die Stadt erwartet über 10.000 Demonstranten. Im Mittelpunkt steht ein großer Demonstrationszug des Projekt Million ab 14 Uhr vom Volkspark aus. Die Gruppe fordert unter anderem Neuwahlen, einen Migrationsstopp und den Rücktritt der Bundesregierung. Dagegen wollen zeitgleich unter anderem die Omas gegen Rechts und Fridays for Future demonstrieren. Die Polizei Oberfranken begleitet mit einem Großaufgebot die Demos. Zwischen 13 und 18 Uhr ist die Innenstadt in verschiedenen Bereichen immer wieder kurzzeitig gesperrt. Der Blick aufs Wetter und das Samstagswetter sieht heute ganz gut aus. Sonne, paar Wolken und Temperaturen zwischen 20 und 23 Grad. Guten Morgen auf die Straßen, keine Verkehrsmeldungen und keine Blitzer. Wenn ihr was seht, dann gerne bei uns melden. Gute Fahrt und kommt gut an.
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14: Ein schönes Wochenende wünsche ich euch. Und keine Angst, liebe Schülerinnen und Schüler, ich habe gerade mal nachgeschaut. Also am Dienstag geht ja die Schule wieder los und dann sind nur knapp 7 Wochen Schule und dann sind schon wieder Herbstferien. Also man kann sich wieder auf was freuen. Und ich glaube ja, man freut sich schon auch auf den Schulstart, oder? Man sieht dann auch einfach die Klassenkameraden wieder. Man kann sich ja auch viel erzählen nach den Ferien. Das wird schon schön. Aber jetzt erstmal Wochenende noch genießen, ne? Schönen Samstag euch.

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2: Einen wunderschönen Samstag euch. Schön, dass wir euch rein begleiten dürfen ins Wochenende. Und ich muss sagen, ich liebe gute Gerüche. Raumdüfte zum Beispiel. Aber vor allem auch Parfüm. Also ohne Parfüm gehe ich eigentlich nie aus dem Haus. Und sind wir mal ehrlich, es gibt auch fast kein schöneres Kompliment als du riechst gut. Tolles Parfüm. Und um das Parfüm geht's heute auch im Streaming-Tipp. Phil von Fuck.
3: Worum geht es in dem Buch, das Parfüm?
4: Es ist ein Buch über die Sinnfreuden des Riechens.
5: Moritz konnte es am besten riechen.
6: Jedenfalls hatte jemand die Idee, dass wir werden könnten wie Grenouille.
7: Parfüm macht aus der Idee vom perfekten Duft einen finsteren Gegenwartskrimi. Im Zentrum stehen eine Mordermittlung, eine belastete Vergangenheit und Menschen, deren Wunsch nach Liebe gefährliche Formen annimmt.
8: Und der Junge mit dem Brotmann?
4: Für uns war der Luft. Egozentrik der Jugend.
8: Haben Sie weiter geforscht?
6: Grenouille will geliebt werden.
9: Da kommt jemand.
6: Das ist jemand, den man nicht lieben kann. Ein Monster.
7: Am Niederrhein wird die Sängerin Katharina Läufer tot aufgefunden. Haare und Gewebe wurden gezielt von ihrem Körper entfernt. Ein ungewöhnliches Detail, das Profilerin Nadja Simon auf die Spur einer ehemaligen Internatsklique bringt. Klar spielt auch Patrick Süskinds Roman Das Parfüm eine wichtige Rolle in dieser Serie. Während Nadja tiefer in die Vergangenheit einer Gruppe eindringt, rückt ein weiterer ungeklärter Fall aus der Jugendzeit ins Blickfeld.
2: Danke, Phil. Also haben wir wieder was, was wir streamen können jetzt am Wochenende.

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14: Es ist 10 Uhr, ich bin Angela Kress. Wer dringend einen Facharzt braucht, könnte künftig schneller einen Termin bekommen. Kassenärztechef Gassen stellt dafür in der Bild-Zeitung Termine innerhalb einer Woche in Aussicht. Die von der SPD geforderte allgemeine Termingarantie lehnt er aber ab. Soita Sowali berichtet.
15: Gassens Idee sieht so aus. Fachärzte halten jede Woche ein paar Termine für Patienten frei, bei denen es wirklich dringend ist. Dafür sollen die Praxen auch mehr Geld bekommen. Ob jemand schnell zum Facharzt muss, entscheidet vorher der Hausarzt oder der ärztliche Bereitschaftsdienst. Der SPD reicht das nicht. Sie will, dass gesetzlich Versicherte generell schneller drankommen.
14: Nach dem verhinderten Drohnenanschlag am Flughafen Leipzig-Halle im August gehen die Ermittlungen weiter. Eine Spur führt dabei direkt zum russischen Militärgeheimdienst GRU. Die Welt am Sonntag berichtet von zwei Verdächtigen, von denen einer ein mutmaßlicher GRU-Agent sein soll. Er soll mittlerweile wieder in Russland sein. Russland sagt, das stimmt alles nicht und weist jegliche Beteiligung an dem geplanten Anschlag zurück. Die Bundesnetzagentur hat Bedenken widersprochen, wonach Deutschlands Gasspeicher in diesem Winter nicht ausreichend gefüllt sein könnten. Behördenchef Müller sagte, schon jetzt sei mehr Gas in den Speichern, als im letzten Winter entnommen wurde, und es bleibe auch noch Zeit für weitere Einspeisungen. Das Vergleichsportal Verivox rechnet laut Rheinischer Post mit bis zu 20% höheren Gaspreisen zum Jahreswechsel im Vergleich zu jetzt. Immer mehr Kinder und Jugendliche fühlen sich erschöpft. Fast die Hälfte der Schülerinnen und Schüler in den Klassen 5 bis 10 hat in einer Umfrage der Krankenkasse DAK über Schlafstörungen geklagt. Fast 70% sagen, mindestens einmal pro Woche fühlen sie sich erschöpft. Kinder- und Jugendärzte meinen, ein möglicher Grund könnte übermäßige Mediennutzung am Abend sein. In Bayern wurden im vergangenen Jahr über 20.200 Fahrräder geklaut, laut Innenministerium rund 3.000 weniger als ein Jahr davor. In der Oberpfalz etwa nutzt die Polizei seit rund 5 Monaten sogenannte Lockräder, die mit GPS-Sendern ausgestattet sind. 5 Tatverdächtige konnten dadurch bislang festgenommen werden. Es ist jetzt kurz nach 10.
0: Wir schauen aufs Wetter und heute teilen sich Sonne und Wolken den Himmel über Bayreuth. Und dazu wird's angenehm mild, 23 Grad.
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0: Wir schauen auf die Straßen. Hallo liebe Autofahrer und Vorsicht bitte auf der A9 Richtung Nürnberg zwischen Markt Schorgast und Dreieck Bayreuth-Kulmbach. 2 Kilometer stockender Verkehr, da dauert's bisschen länger. Blitzer haben wir aktuell noch keine, wenn ihr aber was seht, gerne bei uns melden. Gute Fahrt!
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18: Servus und ein schönes Wochenende euch. Wir liefern euch hier neben den Nachrichten natürlich und dem Verkehrsservice und dem Wetterbericht natürlich auch super coole Musik für euren Samstag heute und gleich auch hier in der Sendung alle Tipps fürs Wochenende, was ihr so machen könnt hier bei uns in der Region. Wo wird gefeiert? Was ist los? Sagen wir euch gleich. 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
1: Einen schönen Samstag euch. Und zu Vino sage ich Nino. Das ist auch das Motto heute in Krottendorf. Da wird heute nämlich Weinfest gefeiert. Bei der Feuerwehr Krottendorf. Los geht's um 17 Uhr im Feuerwehrhaus Krottendorf-Bindlach. Es gibt leckere Weine für euch und dazu auch hausgemachten Zwiebelkuchen. Und es ist heute auch das Misselwucher Weinfest rund um die evangelische Kirche in Mistelbach. Da geht's um 16 Uhr los. Ihr könnt heute aber auch Urban Art live erleben. Kai Schützek, Eventmanager bei Meisel & Friends.
2: Schaut internationalen Künstlern über die Schulter, während ihr Streetfood, Drinks und Beats genießt und werdet selbst kreativ. Ab 14 Uhr gibt es eine Siebdruckstation, Live-Kalligrafie, kostenlose Graffiti-Workshops für Kids mit der Urban Art-Koryphäe Hera. Und ab 16 Uhr gibt es dann regelmäßig Live-Performances von Junkie Cat und dem Gaudis Real Showcase mit DJ Spliff von Dicht und Ergreifend.
1: Also schaut da gerne mal vorbei bei den Urban Art Days hier in Bayreuth vor dem Meisel & Friends Office. Und heute ist auch wieder
3: Killer, Killer, Killer!
1: Zum Beispiel in Seidwitz, da ist heute Abend ab 20 Uhr Gaudi-Abend mit der Partyband Gipfeltrio und Wirtshaus Kerwer ist zum Beispiel beim Redemann. Ich wünsche euch auf jeden Fall ein wunderschönes Wochenende.
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1: Das ist euer Start ins Wochenende hier bei uns. Schönen Samstag. Und es herbstelt ja schon ein bisschen, ne? Also am Morgen und am Abend ist es doch schon ein bisschen kühler. Und ich muss sagen, ich liebe das ja. Und ich hoffe auch sehr auf einen goldenen Oktober. Und wir fragen jetzt mal nach bei unserem Wetterexperten Christian König. Bekommen wir einen goldenen Oktober? Kann man das schon sagen?
2: Nein, da ist einfach noch zu weit hin. Aber aus dem Bauch raus würde ich sagen, tendenziell neigen die Großwetterlagen zur Wiederholung. Das merken wir ja schon den ganzen Sommer hindurch. Aber es gibt schon Langfristprognosen, die sagen, dass der Oktober eher trockener und etwas wärmer als normal wird. Also da scheinen dann auch einige goldene Passagen sehr wahrscheinlich zu werden.
1: Oh, das klingt aber schon gut, muss ich sagen. Also da hoffen wir auf jeden Fall drauf und genießen jetzt aber erstmal natürlich noch den September. Und heute, der Samstag, ist doch auch tipptopp mit Sonne und Wolken im Mix und ja, um die 20 Grad.

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8: Schönen Vormittag, ich bin Sina Rees, es ist jetzt 10:30. Zum Schulstart geht's doch nicht in den Neubau. Der Umzug der staatlichen Berufsschule in Bayreuth verzögert sich um einige Tage. Zum Start ins neue Schuljahr lernen die Schülerinnen und Schüler deshalb zunächst weiter in den Containern oder im Distanzunterricht. Grund sind Restarbeiten am Gebäude. Die Stadt arbeitet jetzt daran, den Umzug möglichst schnell möglich zu machen. Insgesamt investiert Bayreuth rund 130 Millionen Euro in den Neubau der Berufsschule. Damit ist das Projekt das größte und teuerste Schulbauprojekt der jüngeren Stadtgeschichte. Über 5000 Denkmäler in ganz Deutschland sind morgen einen Tag lang geöffnet. Der Tag des offenen Denkmals zählt zu den größten Kulturevents in Deutschland. Und auch in Bayreuth und der Region gibt es viele Führungen, Rundgänge und Aktionen. Ein paar Beispiele. Man kann morgen einen Blick in den sonst verschlossenen Sonnentempel in der Eremitage werfen und es gibt besondere Führungen im neuen Schloss in Bayreuth. In Betzenstein kann man sich den sogenannten tiefen Brunnen anschauen. Bis 1902 war der Brunnen die einzige Trinkwasserversorgung der Stadt. Zu allen Veranstaltungen ist der Eintritt frei. Alle Führungen stehen auf meinwelle.de in den Regionalnachrichten. Ein georgischer Gastkämpfer bricht dem Hofer Judoka Timo Cavelius absichtlich den Kiefer und rechtfertigt seine Aussage dann auch noch mit der Ausrede, Ehre verletzt. Darauf reagiert der Deutsche Judobund jetzt mit deutlichen Worten. Er sei fassungslos über das Statement des Georgiers und auch über die Zusprüche und Befürwortungen, die teilweise auch von angesehenen internationalen Judostars kommen. Der Deutsche Judobund stellt klar, eine Relativierung oder gar Verteidigung dieser schwerwiegenden Körperverletzung sei nicht tolerierbar. Das Wetter für Bayreuth und die Region. Und heute gibt's in Bayreuth einen entspannten Sonne-Wolken-Mix bis zu 23 Grad. Morgen wird's dann ein bisschen windiger wieder und am Nachmittag ziehen dann auch Schauer durch. Hallo liebe Autofahrer, wir schauen auf die Straßen. Es klemmt ein bisschen auf der A9 Richtung Nürnberg zwischen Marktschorgast und Dreieck Bayreuth-Kulmbach. 2 Kilometer Stau. Aktuell dauert es da ein bisschen länger. Und Vorsicht, es wird geblitzt in Kulmbach am Kreuzstein Richtung Bayreuther Straße, kurz hinter der Tankstelle. Wenn ihr noch was habt, dann meldet uns auch gerne. Gute Fahrt!
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9: Kurz nach 10:30 ist es. Die einen haben wahrscheinlich schon ganz viel erledigt, haben Wäsche gewaschen vielleicht, waren einkaufen, haben schon gefrühstückt. Und die anderen kommen jetzt erst aus dem Bett. Dann einen wunderschönen guten Morgen. Wir begleiten euch ganz entspannt rein in diesen Samstag.

0: So schön klingt euer Samstag hier bei uns. Servus! Und so klingt's am Dienstag wieder. Ja, die Schule geht wieder los nach 6 Wochen Sommerferien. Und die letzten Vorbereitungen, die laufen, oder? Also Hefte werden eingekauft, Umschläge, vielleicht auch paar neue Stifte oder ein neues Federmäppchen. Ein Hausaufgabenheft muss auf jeden Fall her. Und für die neuen Erstklässler, da muss vielleicht auch die Schultüte teilweise noch finalisiert oder gefüllt werden. Also es kommt ein bisschen was zusammen auf jeden Fall, auch geldtechnisch. Meine Kollegin Magdalena hat euch Eltern mal gefragt, wie viel Geld gebt ihr denn so aus für die Schulsachen eurer Kinder?
1: Geht's für die Kids auch bald wieder los in die Schule?
2: Für meine Große.
1: Habt ihr denn schon eingekauft?
3: Ja, haben wir.
1: Haben eingekauft, ne? Und ist ganz schön viel, oder?
2: Ist schon teuer, ja.
1: Was muss man da rechnen?
2: Also ich glaube, die letzten Jahre haben wir so um die 90 Euro bezahlt und dieses Jahr, ich weiß nicht, was der Papa ausgegeben hat.
4: Günstig ist es nicht.
5: Also wenn man die ganzen Schulhefte kauft, eventuell nochmal einen Malkasten ersetzen muss und dann kommen in der Schule nochmal die Arbeitshefte dazu. Stimmt, ja. Die waren das letzte Mal, glaube ich, auch nochmal 80 Euro zusätzlich alleine. Neue Sportsachen, die gekauft werden müssen. Also es läppert sich schon gut zusammen.
1: Da kommt ganz schön was zusammen, ne?
6: Ja.
7: Deswegen müssen die Großeltern mit dran.
1: Freut ihr euch denn wieder auf die Schule?
8: Bisschen.
1: Auf was denn?
8: Ich freue mich auf jeden Fall auf Kunst und auf Sport.
9: Weil dann sehe ich auch mal wieder meine anderen Freunde und dann sehe ich auch mal wieder meine Lehrerin.
0: Oh, das hört man gern als Lehrer oder Lehrerin, ne? Aber endlich mal wieder sehen nach 6 Wochen Sommerferien, da kann man sich schon drauf freuen, ne? Liebe Schülerinnen und Schüler, auch wenn man wieder früher aufstehen muss. Aber ja, wir haben es gehört, so ein Schulstart kostet schon auch ein bisschen was. Lasst euch auf jeden Fall nicht stressen beim Einkaufen jetzt, ne? 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
12: Es ist 11 Uhr, ich bin Angela Kress. Die abschlagsfreie Rente nach 45 Beitragsjahren soll mit der Rentenreform wegfallen. Dabei gibt's neue Diskussionen zwischen Union und SPD. Unionsfraktionschef Frei hat dem Redaktionsnetzwerk Deutschland gesagt, dass er 5 Jahre Übergangsfrist für die neue Regelung zu lang findet. Soeta Sowali berichtet.
13: Wer kurz vor der Rente steht, soll nicht plötzlich völlig neu planen müssen. Darin sind sich Union und SPD einig. Gestritten wird darüber, wie viel Zeit die Betroffenen bekommen. Die SPD hält etwa 5 Jahre für sinnvoll. Unionsfraktionschef Frei ist das deutlich zu lang. Wie viele Jahre er für richtig hält, sagt Frei aber nicht.
12: Die Bundesnetzagentur beruhigt, die Gasvorräte würden für den Winter reichen. Schon jetzt sei mehr Gas in den Speichern als im letzten Winterhalbjahr verbraucht worden sei, hat Behördenchef Müller gesagt. Und in den nächsten Wochen bleibe auch noch Zeit für weitere Einspeicherungen. Im Moment sind die Speicher zu gut 55% ausgelastet. Im Vergleich zu den Vorjahren ist der Gasspeicherfüllstand damit niedrig. Das hatte Bedenken ausgelöst. Saudi-Arabien hat nach einem Drohnenangriff eine wichtige Ölpipeline vorsorglich abgeschaltet. Wie das Außenministerium mitteilte, wurde die Pipeline vom Irak aus attackiert. Wer genau dahinter steckt, ist unklar. Die Pipeline ist durch den Iran-Krieg wichtiger geworden, da die Straße von Hormuz faktisch blockiert ist. Je nach Ausmaß der Schäden könnten Öl und damit auch Benzin damit noch teurer werden. Bundesjustizministerin Hubich will die Mietpreisbremse wirksamer machen. Den Funke-Zeitungen sagte sie, dass bei Verstößen gegen die Mietpreisbremse Vermieter dem Mieter bisher nur das zu viel gezahlte Geld zurückerstatten müssten. Das reiche nicht, so Hubich. Demnach befasst sich eine Expertengruppe gerade mit möglichen Bußgeldern für Verstöße. Die Mietpreisbremse greift in Gebieten mit angespanntem Wohnungsmarkt. Heute und morgen können Kinogänger an vielen Orten Filme für 5 Euro schauen. Mehr als 700 Kinos bundesweit machen beim sogenannten Kinofest mit. Nach Angaben der Filmförderungsanstalt wurden im ersten Halbjahr rund 48 Millionen Kinotickets verkauft. Das beste Ergebnis seit vor der Corona-Pandemie. Es ist jetzt kurz nach 11.
14: Der Blick aufs Wetter und das Samstagswetter sieht heute ganz gut aus. Sonne, paar Wolken und Temperaturen zwischen 20 und 23 Grad. Hallo liebe Autofahrer, wir schauen auf die Straßen. Es klemmt ein bisschen auf der A9 Richtung Nürnberg zwischen Markt Schorgast und Dreieck Bayreuth-Kulmbach. 2 Kilometer Stau. Aktuell dauert es da ein bisschen länger. Und Vorsicht, es wird geblitzt in Kulmbach am Kreuzstein Richtung Bayreuther Straße, kurz hinter der Tankstelle. Wenn ihr noch was habt, dann meldet uns auch gerne. Gute Fahrt!
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16: Endlich Wochenende, oder? Hattet ihr eine anstrengende Woche auf der Arbeit? War viel zu tun? Dann jetzt erstmal ein bisschen entspannen und Musik genießen. Ich habe jetzt einen wunderschönen 80er in der Playlist für euch.

0: Sommerferienwochenende. Servus, schönen Samstag. Und wir haben hier jetzt einen Tipp für morgen, für euren Sonntag. Da könnt ihr nämlich in ganz Oberfranken jede Menge Geschichte entdecken, beim Tag des offenen Denkmals. In diesem Jahr ist sogar die bundesweite Eröffnung, hier bei uns in Oberfranken, in Bamberg, der Weltkulturerbe statt. Was euch dort und in der ganzen Region erwartet, hat meine Kollegin Anna Blender für uns zusammengefasst.
1: Los geht's ab 11 Uhr auf dem Bamberger Maxplatz. Simon Geisler von der Deutschen Stiftung Denkmalschutz.
2: Wir machen eine feierliche Eröffnungsfeier hier mit dem Herrn Oberbürgermeister und verschiedenen anderen Honorationen. Dann werden die Menschen in die Denkmale entlassen. Das ist das, worum es an dem Tag eigentlich geht. Und am Nachmittag gibt es ein familienfreundliches Programm, das abends mit dem Bamberger abgeschlossen wird. Und wir haben ein wunderbares Programm mit den Schaubaustellen, wo man Denkmalpflege live erleben kann.
1: Rund 65 Denkmäler öffnen allein im Raum Bamberg und Forchheim ihre Türen. Mehr als 100 sind es in ganz Oberfranken. Vom Gärtneranwesen in Bamberg über die Synagoge in Ermreuth bis zum Fichtelgebirgsmuseum in Wunsiedel und der Eremitage in Bayreuth. Auch viele private Denkmäler sind mit dabei, in die man sonst nicht so einfach reinkommt. Einen Überblick gibt's in der App Tag des offenen Denkmals oder auf der gleichnamigen Webseite. Dass die bundesweite Eröffnung in diesem Jahr in Bamberg stattfindet, freut auch Kulturreferentin Ulrike Siebenhaar und Oberbürgermeister Sebastian Niedermeyer.
3: Ich habe hauptverantwortlich auch die Bewerbung geschrieben und ich wusste von vornherein, Bamberg ist perfekt eigentlich. Ich freue mich sehr, dass die Stiftung das auch so gesehen hat und dass wir wirklich dann Stadt für die bundesweite Eröffnung geworden sind.
4: Ja, das ist wirklich jetzt gerade nach der Ferienzeit ein absolutes Highlight, mit dem wir in den Herbst starten.
1: Und wer in Bamberg die Eröffnung besucht und gleich mehrere Denkmäler entdecken möchte, Shuttlebusse bringen euch bequem von A nach B.
0: Unser Tipp für euren Sonntagmorgen, der Tag des offenen Denkmals von 11 bis 17 Uhr. Es gibt super viel zu erleben und zu entdecken in ganz Oberfranken.

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1: Schönen Samstag euch. Und ja, ich muss sagen, das ist schon eine Horrorvorstellung für mich. Davor habe ich ein bisschen Angst. Jetzt kommen ja viele wieder zurück aus dem Urlaub, das Ende der Sommerferien jetzt. Und wenn dann der Koffer nicht ankommt. Einmal natürlich schon bei der Anreise. Da packe ich tatsächlich auch mal einen Bikini, einen Badeanzug vorsichtshalber ins Handgepäck, dass ich das dabei hätte. Aber natürlich auch, wenn man zurückkommt und man dann am Gepäckband steht und der Koffer, der eigene Koffer einfach nicht mit dabei ist. Was macht man dann? Wir haben für euch mal nachgefragt bei der Verbraucherzentrale Bayern bei Ann-Kathrin Edinger.
2: Dann gehen Sie zum Gepäckermittlungsschalter und geben dort eine Verlustanzeige auf. Dafür brauchen Sie das Bäpperle mit dem Strichcode, das Sie bei der Gepäckaufgabe bekommen haben, damit Ihr Gepäck Ihnen genau zugeordnet werden kann. Und wenn Sie dann Ihre Adresse, Ihre Kontaktdaten angeben, kann der Koffer Ihnen dann zugestellt werden, sobald er wieder gefunden wurde.
1: Ja, hoffentlich wird er wieder gefunden und kommt wieder zu einem zurück. Erst nach 21 Tagen gilt der Koffer dann übrigens rechtlich als grundsätzlich verloren und dann muss man sich eben um die Erstattung kümmern. Naja, wir gehen davon nicht aus. Wir hoffen, alle Koffer kommen hier wieder mit euch in der Region an, nach dem Urlaub jetzt.

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5: Schönen Vormittag, ich bin Sina Rees. Zeit für die News jetzt um 11:30. Ein geplanter Windpark bei Mehlmeisel sorgt weiter für Ärger. Die Windräder sollen auf oberpfälzischer Seite entstehen, ganz in der Nähe des Wildparks. Der Landtagsabgeordnete Rainer Ludwig hat deshalb in dieser Woche Vertreter aus der Region an einen Tisch zusammengebracht. Franz Tauber, der Bürgermeister von Mehlmeisel, und unser Landrat Florian Wiedemann sagen klar, sie halten den Standort für problematisch, vor allem wegen der Natur und des Tourismus. Das Wirtschaftsministerium hält Windräder im Wald dagegen grundsätzlich für wichtig. Immerhin, die geplante Fläche ist schon kleiner geworden. Statt 144 sind jetzt noch 92 Hektar vorgesehen. Hubert Schicker, der Landrat von Tirschenreuth, will die Pläne jetzt noch einmal prüfen lassen. Rund 150 kleine Bäume wachsen aktuell im Bürgerhain, dem neuen Park am Studentenwald. Das ist nur mit Hilfe der sogenannten Baumpaten möglich. Und die haben sich jetzt das erste Mal getroffen. Warum ist das denn so wichtig? Oberbürgermeister Andreas Zippel.
6: Weil das hier einfach eine ganz wundervolle Aktion ist, bei der wir Bäume pflanzen, bei der wir einfach schauen, wie entwickeln sich die unterschiedlichen Baumarten. Und das ist das Wundervolle mit unserem Baumpatinnen und Baumpaten, das heißt Bürgerinnen und Bürger, die sich hier engagieren und uns dabei unterstützen. Dafür großartigen Dank.
5: Unter anderem stehen dort Vogelkirschen, Wildbirnen und Feldahorne. Die Bäume tragen zur Begrünung und Klimaverbesserung bei. Wer heute in Bamberg unterwegs ist, muss mit erheblichen Verkehrsbehinderungen rechnen. Die Stadt erwartet über 10.000 Demonstranten. Im Mittelpunkt steht ein großer Demonstrationszug des Projekt Million ab 14 Uhr vom Volkspark aus. Die Gruppe fordert unter anderem Neuwahlen, einen Migrationsstopp und den Rücktritt der Bundesregierung. Dagegen wollen zeitgleich unter anderem die Omas gegen Rechts und Fridays for Future demonstrieren. Die Polizei Oberfranken begleitet mit einem Großaufgebot die Demos. Zwischen 13 und 18 Uhr ist die Innenstadt in verschiedenen Bereichen immer wieder kurzzeitig gesperrt. Wir schauen aufs Wetter für Bayreuth und die Region, und der Samstag heute, der bleibt richtig freundlich. Sonne, lockere Wolken und bis zu 23 Grad. Morgen, da startet es erstmal auch noch ganz nett, aber später wird es dann windiger und auch eventuell nass.
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5: Hallo liebe Autofahrer, vorsichtig fahren bitte auf der A9 Richtung Nürnberg. Zwischen Münchberg Nord und Münchberg Süd, da liegen Reifenteile auf der Fahrbahn. Und ebenfalls auf der A9 Richtung Nürnberg zwischen Markt Schorgast und Dreieck Bayreuth-Kulmbach staut sich's auf 4 Kilometer. Da müsst ihr ungefähr 15 Minuten länger einplanen aktuell. Außerdem wird geblitzt in Kulmbach am Kreuzstein in Richtung Bayreuther Straße kurz nach der Tankstelle. Habt ihr noch was? Dann sagt uns gerne Bescheid. Gute Fahrt!
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7: Ich begleite euch super gerne rein in dieses Wochenende. Und ich weiß, auch heute an diesem Samstag müssen wieder viele arbeiten. Da mal ganz, ganz, ganz liebe Grüße zu euch. Wir rocken das zusammen.

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1: Es ist 11 Uhr, ich bin Angela Kress. Die abschlagsfreie Rente nach 45 Beitragsjahren soll mit der Rentenreform wegfallen. Dabei gibt's neue Diskussionen zwischen Union und SPD. Unionsfraktionschef Frei hat dem Redaktionsnetzwerk Deutschland gesagt, dass er 5 Jahre Übergangsfrist für die neue Regelung zu lang findet. Zoëta Sowali berichtet.
2: Wer kurz vor der Rente steht, soll nicht plötzlich völlig neu planen müssen. Darin sind sich Union und SPD einig. Gestritten wird darüber, wie viel Zeit die Betroffenen bekommen. Die SPD hält etwa 5 Jahre für sinnvoll. Unionsfraktionschef Frei ist das deutlich zu lang. Wie viele Jahre er für richtig hält, sagt Frei aber nicht.
1: Die Bundesnetzagentur beruhigt, die Gasvorräte würden für den Winter reichen. Schon jetzt sei mehr Gas in den Speichern, als im letzten Winterhalbjahr verbraucht worden sei, hat Behördenchef Müller gesagt. Und in den nächsten Wochen bleibe auch noch Zeit für weitere Einspeicherungen. Im Moment sind die Speicher zu gut 55% ausgelastet. Im Vergleich zu den Vorjahren ist der Gasspeicherfüllstand damit niedrig. Das hatte Bedenken ausgelöst. Saudi-Arabien hat nach einem Drohnenangriff eine wichtige Ölpipeline vorsorglich abgeschaltet. Wie das Außenministerium mitteilte, wurde die Pipeline vom Irak aus attackiert. Wer genau dahinter steckt, ist unklar. Die Pipeline ist durch den Iran-Krieg wichtiger geworden, da die Straße von Hormuz faktisch blockiert ist. Je nach Ausmaß der Schäden könnten Öl und damit auch Benzin damit noch teurer werden. Bundesjustizministerin Hubich will die Mietpreisbremse wirksamer machen. Den Funke-Zeitungen sagte sie, dass bei Verstößen gegen die Mietpreisbremse Vermieter dem Mieter bisher nur das zu viel gezahlte Geld zurückerstatten müssten. Das reiche nicht, so Hubich. Demnach befasst sich eine Expertengruppe gerade mit möglichen Bußgeldern für Verstöße. Die Mietpreisbremse greift in Gebieten mit angespanntem Wohnungsmarkt. Heute und morgen können Kinogänger an vielen Orten Filme für 5 € schauen. Mehr als 700 Kinos bundesweit machen beim sogenannten Kinofest mit. Nach Angaben der Filmförderungsanstalt wurden im ersten Halbjahr rund 48 Millionen Kinotickets verkauft. Das beste Ergebnis seit vor der Corona-Pandemie. Es ist jetzt kurz nach 11.
3: Das Wetter für Bayreuth und die Region. Und heute gibt es in Bayreuth einen entspannten Sonne-Wolken-Mix bis zu 23 Grad. Morgen wird es dann ein bisschen windiger wieder und am Nachmittag ziehen dann auch Schauer durch. Das Verkehrsupdate. Vorsicht auf der A9 Richtung Nürnberg zwischen Münchberg Nord und Münchberg Süd. Da ist der Standstreifen blockiert. Da steht ein defekter LKW. Bitte vorsichtig fahren. Und auch auf der A9 Richtung Nürnberg zwischen Markt Schorgast und Dreieck bei Rütt-Kulmbach. Da ist Stau. 4 Kilometer. Aktuell 15 Minuten Zeitverlust. Und es wird geblitzt in Kulmbach am Kreuzstein Richtung Bayreuther Straße kurz nach der Tankstelle. Gute Fahrt.
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5: Servus! Und beim nächsten Lied kann ich, glaube ich, wirklich komplett mitsingen. Ich bin richtig textsicher. Das ist manchmal komisch, auch wenn man den Song schon ewig nicht mehr gehört hat. Jetzt hier in der Playlist für euren Samstag, Juli mit Geile Zeit. Schon 22 Jahre alt der Song. 2004 ist er rausgekommen. Und jetzt können wir alle mitsingen.

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1: Schönen Samstag euch. Dieses Wochenende ist Kinofest im Cineplex hier in Bayreuth. Ihr könnt euch den ganzen Tag die unterschiedlichsten Filme anschauen. Zum Beispiel auch die Doku Oasis, Don't Look Back in Anger. Es gibt zu den Filmen auch noch mehr zu erleben. Mystery Boxen, einen Mal- und Basteltisch für die Kleinen gibt's zum Beispiel und auch eine Fotobox. Und das Beste ist, ihr zahlt für alle Filme im Cineplex nur 5 Euro und im Franz und Gloria 10 Euro. Und Wolle, Stoffe und Textilkunst, das gibt's heute in der Bärenhalle in Bindlach. Da ist das Wolle-Festival. Die Aussteller kommen tatsächlich aus ganz Europa und ihr könnt nicht nur stöbern, sondern auch bei Workshops mitmachen. Ziemlich cool. Oder ihr schlendert mal über den Flohmarkt am Menzelplatz in Bayreuth. Bis 14 Uhr könnt ihr dann auch vorbeischauen und nach Schätzen suchen. Und egal, was ihr macht, wir wünschen euch natürlich ganz viel Spaß dabei. Und alle Feste und Events, die am Wochenende sind, die könnt ihr natürlich auch nochmal nachlesen auf meinwelle.de.
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1: Servus und ein schönes letztes Sommerferienwochenende. Ja, da sind die 6 Wochen doch schnell vorbeigegangen, oder? Die 6 Wochen Sommerferien. Aber ihr habt wahrscheinlich viel erlebt, oder? Ihr könnt es mir gerne auch mal ins Studio hier schreiben, was ihr so gemacht habt. Oder mir ein Bild schicken. Wo wart ihr denn überall so unterwegs?
2: In Japan. Aus Japan kommt ja auch Pokémon. Ich bin ein sehr großer Pokémon-Fan.
3: In Spanien und in Hamburg, weil dort meine Familie lebt.
4: Ich hatte einmal so ein Hockeycamp, da habe ich auch gezeltet.
5: Ich war in Spanien und Österreich mit meinen Oma und Opa in einem Kinderhotel. Und im Kinderhotel sind wir halt wandern gegangen.
1: Also ihr seid ganz schön rumgekommen. Wahrscheinlich natürlich auch hier bei uns in der Region. Hier ist es ja eh am schönsten, ne?
0: Zum

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13: 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Schönen Samstag, ich bin Sina Rees und jetzt gibt's die Nachrichten um 12:30. Zum Schulstart geht's doch nicht in den Neubau. Der Umzug der staatlichen Berufsschule in Bayreuth verzögert sich um einige Tage. Zum Start ins neue Schuljahr lernen die Schülerinnen und Schüler deshalb zunächst weiter in den Containern oder im Distanzunterricht. Grund sind Restarbeiten am Gebäude. Die Stadt arbeitet jetzt daran, den Umzug möglichst schnell möglich zu machen. Insgesamt investiert Bayreuth rund 130 Millionen Euro in den Neubau der Berufsschule. Damit ist das Projekt das größte und teuerste Schulbauprojekt der jüngeren Stadtgeschichte. Über 5000 Denkmäler in ganz Deutschland sind morgen einen Tag lang geöffnet. Der Tag des offenen Denkmals zählt zu den größten Kulturevents in Deutschland. Und auch in Bayreuth und der Region gibt es viele Führungen, Rundgänge und Aktionen. Ein paar Beispiele. Man kann morgen einen Blick in den sonst verschlossenen Sonnentempel in der Eremitage werfen und es gibt besondere Führungen im neuen Schloss in Bayreuth. In Betzenstein kann man sich den sogenannten tiefen Brunnen anschauen. Bis 1902 war der Brunnen die einzige Trinkwasserversorgung der Stadt. Zu allen Veranstaltungen ist der Eintritt frei. Alle Führungen stehen auf mainwelle.de in den Regionalnachrichten. Ein georgischer Gastkämpfer bricht dem Hofer Judoka Timo Cavelius absichtlich den Kiefer und rechtfertigt seine Aussage dann auch noch mit der Ausrede, Ehre verletzt. Darauf reagiert der Deutsche Judobund jetzt mit deutlichen Worten. Er sei fassungslos über das Statement des Georgiers und auch über die Zusprüche und Befürwortungen, die teilweise auch von angesehenen internationalen Judostars kommen. Der Deutsche Judobund stellt klar, eine Relativierung oder gar Verteidigung dieser schwer

0: schwerwiegenden Körperverletzung sei nicht tolerierbar. Das Wetter heute am Samstag, das zeigt sich doch von seiner schönen Seite. Sonne, ein paar Wolken und 23 Grad maximal. Heute Nacht, da wird es ein bisschen frischer bei etwa 9 Grad. Und morgen, da startet es dann freundlich, aber gegen später, da ziehen dann häufiger auch Schauer durch. Hallo liebe Autofahrer, wir schauen auf die Straßen. Vorsicht auf der A9 Richtung Nürnberg zwischen Münchberg Nord und Münchberg Süd. Da ist der Standstreifen blockiert, da steht ein defekter LKW. Und auch auf der A9 Richtung Nürnberg zwischen Markt Tschorgas und Dreieck Bayreuth-Kulmbach. Da sind immer noch 5 Kilometer Stau, Zeitverlust ungefähr 15 Minuten. Und es wird geblitzt, zweimal in Kulmbach, und zwar in Kulmbach am Kreuzstein, Richtung Bayreuther Straße, kurz nach der Tankstelle, und an der Kulmbacher Umgehung Richtung Main-Lois, kurz vor Burgheik, von der Brücke runter. Habt ihr noch was? Dann gerne melden. Gute Fahrt!
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2: Servus, ich wünsche euch ein wunderschönes Wochenende, einen hoffentlich entspannten Samstag heute. Wir begleiten euch auf jeden Fall super gerne bei allem, was ihr so macht. Vielleicht steht ihr auch ein bisschen Haushalt an. Haltet durch, muss ja auch gemacht werden, ne? Oder ihr plant euer Wochenende. Wir haben ja hier in der Sendung schon viele Tipps gehört. Ihr könnt auch immer gerne auf unsere Homepage klicken, in den Veranstaltungskalender. Da seht ihr auch, was so los ist hier in der Region. Und wir haben natürlich auch viel Musik für euch für diesen Samstag, jetzt Michael Jackson.

0: Servus, ein schönes Wochenende euch. Und jetzt gibt's wieder die Geschichte hinter einem Song hier bei uns in der Sendung. Und wer weiß, wäre Benzin schon in den 60ern so teuer gewesen wie heute, vielleicht würde es diesen Songklassiker gar nicht geben. Heute gibt's nämlich eine Songstory mit viel PS.
1: Mein Name ist Markus Ullmann und heute geht es um einen Song, der erst nur als Platzhalter gedient hat, aber er hat diesen Platz nicht mehr freigegeben.
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1: Die Geschichte des Songs beginnt in den 60er Jahren vor einem Schaufenster. Der Songwriter Mars Bonfire hatte sich gerade einen gebrauchten Ford Falcon geleistet und er spürt dieses Gefühl von Freiheit, diese Freude, jederzeit überall hinfahren zu können. Und dann schlendert er eines Tages den Hollywood Boulevard entlang und entdeckt in einem Schaufenster ein Poster. Zu sehen, ein Motorrad, das auf einem Feuerball aus der Erde schießt. Und darunter steht der Spruch Born to Ride. Und da macht es Klick bei ihm. Er fährt ins Studio, setzt sich mit John, dem Frontmann der Band, zusammen und innerhalb von 20 Minuten entsteht ein Song, der ein Freiheitsgefühl transportiert wie kaum ein anderer. Und dieser Song schafft es in den größten Biker-Film der Hollywood-Geschichte.
3: 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Das ist Gras.
4: Du meinst Marihuana?
3: Ja, morgens ein Joint und der Tag ist ein Freund.
1: Easy Rider mit Dennis Hopper und Peter Fonda. Für die Rohfassung des Films hat Peter Fonda viele seiner Lieblingssongs benutzt. Auch den besagten Freiheitssong. Und der ist drin geblieben im Film und ist bis heute die Hymne für alle Biker da draußen. Hier sind Steppenwolf mit Born to be Wild.
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14: Es ist 13 Uhr, ich bin Angela Kress. Beschäftigte müssen mehr arbeiten, so lautet gerade vielfach die Forderung. Mehr als die Hälfte der Befragten hatte in einer Umfrage für die Jobseite Indeed gesagt, sie würden mehr arbeiten, wenn die Anreize stimmen und es zum Beispiel ein besseres Grundgehalt gibt. Fast die Hälfte sagte aber auch, die politische Debatte über längere Arbeitszeiten demotiviere sie. Ein Drittel fühlt sich dagegen davon angespornt. Es ist genug Gas da für den kommenden Winter, das hat die Bundesnetzagentur gesagt. Sie tritt damit Bedenken entgegen, dass das Gas im Winter knapp werden könnte. Uli Reitinger berichtet.
15: Vor allem die AfD hatte zuletzt immer wieder davor gewarnt, dass die Heizungen kalt bleiben könnten im Laufe des kommenden Winters. Die Befürchtung ist nicht aus der Luft gegriffen, denn aktuell sind nur 55% der Gasspeicher ausgelastet. Das ist wenig im Vergleich zu den Vorjahren. Aber die Bundesnetzagentur beruhigt, wir haben schon jetzt mehr Gas gespeichert, als wir im vergangenen Winter verbraucht haben.
14: Nach dem AfD-Wahlerfolg in Sachsen-Anhalt ist die Präsidentin der israelitischen Gemeinde München und Oberbayern Knobloch Opfer einer Gewaltandrohung geworden. Bayerns Antisemitismusbeauftragter Spähnle sagte, damit sei jede Grenze überschritten. Die Generalstaatsanwaltschaft München ermittelt unter anderem wegen Volksverhetzung. Die hingeschmierte Drohung auf einer Parkbank im Englischen Garten war am Donnerstag der Polizei gemeldet worden und stehe im Zusammenhang mit der Wahl. Die Grünen wollen ungenutzte Vermögen auf inaktiven Bankkonten für soziale Projekte und gemeinnützige Organisationen nutzbar machen. Dazu wollen sie einen Antrag in den Bundestag einbringen, wie Grünen-Politikerin Beck ankündigte. Es geht um Bankguthaben, Sparbücher oder Wertpapierdepotkonten, bei denen die Bank den Kontakt zum Kunden verloren hat und auch nicht wiederherstellen kann. Mehrere Milliarden Euro blieben so ungenutzt. In Nordamerika sind über 66 Millionen Jahre alte Spuren eines Tyrannosaurus Rex entdeckt worden. Fast einen Meter lang ist jeder der Abdrücke, insgesamt vier reihen sich aneinander, wie ein Forschungsteam in einem Fachmagazin schreibt. Es handele sich um die erste bekannte Abfolge mehrerer Schrittspuren eines ausgewachsenen T-Rex überhaupt. Es ist jetzt kurz nach eins.
5: Wir schauen aufs Wetter für Bayreuth und die Region und der Samstag heute, der bleibt richtig freundlich, Sonne, lockere Wolken und bis zu 23 Grad. Morgen, da startet es erstmal auch noch ganz nett, aber später wird es dann windiger und auch eventuell nass.
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5: Hallo liebe Autofahrer, wir schauen auf die Straßen. Vorsicht auf der A9 Richtung Nürnberg zwischen Münchberg Nord und Münchberg Süd. Da ist der Standstreifen blockiert, da steht ein defekter LKW. Und auch auf der A9 Richtung Nürnberg zwischen Markt Tschorgast und Dreieck Bayreuth-Kulmbach. Da sind immer noch 5 Kilometer Stau, Zeitverlust ungefähr 15 Minuten. Und es wird geblitzt, zweimal in Kulmbach, und zwar in Kulmbach am Kreuzstein, Richtung Bayreuther Straße, kurz nach der Tankstelle, und an der Kulmbacher Umgehung Richtung Main-Lois, kurz vor Burg Haig, von der Brücke runter. Habt ihr noch was? Dann gerne melden. Gute Fahrt!
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17: Einen wunderschönen, hoffentlich entspannten Nachmittag wünsche ich euch. Wir haben natürlich ganz viel Musik hier in der Playlist für euren Samstag. Jetzt Teddy Swims. Er hat ja eh eine Wahnsinnsstimme. Und ich glaube, wir kennen alle einen. Einen Mr. Know-It-All. So heißt auf jeden Fall der Song jetzt. Schönes Wochenende.

0: Das ist euer Samstag, die Mainwelle hier. Und das ist eine traurige und sehr hohe Zahl leider. Rund 520.000 Menschen erkranken in Deutschland jedes Jahr neu an Krebs. Fachleute gehen gleichzeitig davon aus, bis zu 40% der Erkrankungen könnten durch einen gesünderen Lebensstil und Vorsorge vermieden werden. Genau da setzen die Aktionswochen Gesundheit in der Region Bayreuth an. Regionalleiterin Eva Rundholz.
1: Dieses Jahr haben wir das Thema Krebsprävention im Fokus, ein ganz wichtiges Thema, weil man ja selber schon im Vorfeld, bevor man überhaupt eine Erkrankung hat, sehr viel für seine eigene Gesundheit tun kann.
0: Unter dem Motto Vorsorge, die stärkt, Wissen, das schützt, soll Krebsprävention verständlich und alltagstauglich werden, ohne erhobenen Zeigefinger.
1: Je früher eine Krebserkrankung festgestellt werden kann, desto früher können natürlich auch wirksame Mittel ergriffen werden, um eben zur Heilung zu kommen oder es gar nicht so schlimm werden zu lassen. Und da gehen wir stark drauf ein. Wir haben auch verschiedene Hinweise auf Schutzimpfungen, die man im Vorfeld schon machen kann und eine große Ausstellung, die heißt Schritt für Schritt durch die Krebsprävention mit vielen verschiedenen Empfehlungen, 14 verschiedene Empfehlungen, die man beachten kann, um eben Vorsorge zu treffen.
0: Dazu gibt's von September bis November Vorträge, Beratungen und Mitmachaktionen, unter anderem auch psychologische Beratung.
1: Auch gerade für die Angehörigen, die vielleicht auch manchmal überfordert damit sind, wenn ein Mensch in der Familie so stark erkrankt. Insofern richten sich die Aktionswochen Gesundheit schon an alle Bürgerinnen und Bürger, die ein Interesse daran haben.
0: Der Startschuss fällt schon morgen und zwar sportlich. Ab 10 heißt es beim Bayreuther Sportfestival im Hans-Walter-Wild-Stadion Lila läuft. Katrin Kürzdörfer, Geschäftsstellenleiterin der Gesundheitsregion Plus.
2: Da geht es darum, dass wir Spendengelder sammeln. Das heißt, jeder kann mitmachen, ob im Rollstuhl, Laufen, Joggen, Kinder, Erwachsene, es dürfen alle mitmachen. Und bei 500 Runden werden 2.500 Euro ans Tumorzentrum Oberfranken e.V. gespendet. Wenn wir 1.000 Runden schaffen, dann sogar 5.000 Euro. Und wir hoffen natürlich, dass viele kommen.
0: Und dabei geht's nicht um Bestzeiten. Alle können mitmachen, gemeinsam Runden sammeln und damit ein Zeichen gegen Krebs setzen. Lila läuft ist damit der sportliche Auftakt zu den Aktionswochen Gesundheit. Das komplette Programm gibt's online bei der Region Bayreuth.

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1: Herzlich willkommen zurück. Schönen Samstag euch. Ja, ganz viele kommen jetzt wieder aus dem Urlaub, weil für die meisten geht's am Montag wieder los auf der Arbeit und am Dienstag geht ja dann auch die Schule wieder los. Und meine Frage an euch jetzt, was macht ihr denn als erstes, wenn ihr aus dem Urlaub zurückkommt, wenn ihr dann wieder zu Hause seid?
2: Das Erste, ich habe mich erstmal hingesetzt auf eine Bank und habe den ganzen Urlaub in meinen Kopf wiederholen lassen.
3: Erstmal wieder alles aufgeräumt, also die Kleidung wieder in meinen Schrank und so, das Übliche halt. Und
4: Wäsche waschen.
5: Wieder die Liebsten sehen.
6: Telefonieren, also dass man halt wieder Kontakt mit denen dann mehr hat. Man hat man ja lange nicht gesehen.
7: Und natürlich Brot und Brötchen essen, weil das im Ausland nie so gut ist wie in Deutschland.
1: Ja, also erstmal los zum Bäcker. Gutes Brot holen, gute Brötchen. Dann an guten. Und bei mir ist es tatsächlich auch so, ich packe sofort den Koffer aus und dann wird gewaschen, gewaschen, gewaschen. Es fällt ja auch immer so viel Wäsche an, ne? Also wenn ihr da heute auch dabei seid, wir begleiten euch auch super gerne an der Waschmaschine.

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14: Schönen Samstag, es ist 13:30 Uhr, ich bin Sina Rees. Zum Schulstart geht's doch nicht in den Neubau. Der Umzug der staatlichen Berufsschule in Bayreuth verzögert sich um einige Tage. Zum Start ins neue Schuljahr lernen die Schülerinnen und Schüler deshalb zunächst weiter in den Containern oder im Distanzunterricht. Grund sind Restarbeiten am Gebäude. Die Stadt arbeitet jetzt daran, den Umzug möglichst schnell möglich zu machen. Insgesamt investiert Bayreuth rund 130 Millionen Euro in den Neubau der Berufsschule. Damit ist das Projekt das größte und teuerste Schulbauprojekt der jüngeren Stadtgeschichte. Ein geplanter Windpark bei Mehlmeisel sorgt weiter für Ärger. Die Windräder sollen auf oberpfälzischer Seite entstehen, ganz in der Nähe des Wildparks. Der Landtagsabgeordnete Rainer Ludwig hat deshalb in dieser Woche Vertreter aus der Region an einen Tisch zusammengebracht. Franz Tauber, der Bürgermeister von Mehlmeisel, und unser Landrat Florian Wiedemann sagen klar, sie halten den Standort für problematisch, vor allem wegen der Natur und des Tourismus. Das Wirtschaftsministerium hält Windräder im Wald dagegen grundsätzlich für wichtig. Immerhin, die geplante Fläche ist schon kleiner geworden. Statt 144 sind jetzt noch 92 Hektar vorgesehen. Hubert Schicker, der Landrat von Tirschenreuth, will die Pläne jetzt noch einmal prüfen lassen. Wer heute in Bamberg unterwegs ist, muss mit erheblichen Verkehrsbehinderungen rechnen. Die Stadt erwartet über 10.000 Demonstranten. Im Mittelpunkt steht ein großer Demonstrationszug des Projekt Million ab 14 Uhr vom Volkspark aus. Die Gruppe fordert unter anderem Neuwahlen, einen Migrationsstopp und den Rücktritt der Bundesregierung. Dagegen wollen zeitgleich unter anderem die Omas gegen Rechts und Fridays for Future demonstrieren. Die Polizei Oberfranken begleitet mit einem Großaufgebot die Demos. Zwischen 13 und 18 Uhr ist die Innenstadt in verschiedenen Bereichen immer wieder kurzzeitig gesperrt. Das Wetter für Bayreuth und die Region. Und heute gibt es in Bayreuth einen entspannten Sonne-Wolken-Mix bis zu 23 Grad. Morgen wird es dann ein bisschen windiger wieder und am Nachmittag ziehen dann auch Schauer durch. Wir schauen noch auf die Straßen und Vorsicht immer noch auf der A9 Richtung Nürnberg. Da steht immer noch ein defekter LKW auf dem Standstreifen zwischen Münchberg Nord und Münchberg Süd. Und außerdem auf der A9 Richtung Nürnberg zwischen Markt Schorgast und Dreieck Bayreuth-Himmelkrunn 4 Kilometer Stau. Wir haben noch einen Blitzer in Kulmbach am Kreuzstein Richtung Bayreuther Straße kurz nach der Tankstelle. Gute Fahrt.

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1: Und die einen sagen heute endlich Wochenende, endlich mal kurz entspannen, bisschen runterkommen, vielleicht auch zu Hause einfach mal wieder klar Schiff machen. Und die anderen sagen, oh nein, der Urlaub ist fast vorbei, am Montag geht's wieder los. Ja, für viele ist das auch die Realität, ne? Aber dann erstmal schön, dass ihr wieder da seid. Und wir begleiten euch alle super gerne mit ganz viel schöner Musik durch diesen Samstag.

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2: Einen wunderschönen Samstag euch. Schön, dass wir euch rein begleiten dürfen ins Wochenende. Und ich muss sagen, ich liebe gute Gerüche. Raumdüfte zum Beispiel. Aber vor allem auch Parfüm. Also ohne Parfüm gehe ich eigentlich nie aus dem Haus. Und sind wir mal ehrlich, es gibt auch fast kein schöneres Kompliment als du riechst gut. Tolles Parfüm. Und um das Parfüm geht's heute auch im Streaming-Tipp. Phil von Fuck.
3: Worum geht es in dem Buch, das Parfüm?
4: Es ist ein Buch über die Sinnenfreuden des Riechens.
5: Moritz konnte es am besten riechen.
6: Jedenfalls hatte jemand die Idee, dass wir werden könnten wie Grenouille.
7: Parfüm macht aus der Idee vom perfekten Duft einen finsteren Gegenwartskrimi. Im Zentrum stehen eine Mordermittlung, eine belastete Vergangenheit und Menschen, deren Wunsch nach Liebe gefährliche Formen annimmt.
8: Und der junge Mappenbrotmann?
9: Für uns war der Luft. Egozentrik der Jugend.
8: Haben Sie weiter geforscht?
9: Grenouille will geliebt werden.
10: Da kommt jemand.
9: Es ist jemand, den man nicht lieben kann. Ein Monster.
7: Am Niederrhein wird die Sängerin Katharina Läufer tot aufgefunden. Haare und Gewebe wurden gezielt von ihrem Körper entfernt. Ein ungewöhnliches Detail, das Profilerin Nadja Simon auf die Spur einer ehemaligen Internatsklicke bringt. Klar spielt auch Patrick Süskinds Roman Das Parfüm eine wichtige Rolle in dieser Serie. Während Nadja tiefer in die Vergangenheit einer Gruppe eindringt, rückt ein weiterer ungeklärter Fall aus der Jugendzeit ins Blickfeld.
2: Danke, Phil. Also, haben wir wieder was wir streamen können jetzt am Wochenende.

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15: Es ist 14 Uhr, ich bin Stefan Schütz. Es kann dauern, bis man einen Facharzttermin bekommt. Kassenärztechef Gassen hat in Aussicht gestellt, dass es in medizinisch dringenden Notfällen in Zukunft schneller einen Termin geben könnte. In der Regel innerhalb einer Woche, sagte Gassen der Bild-Zeitung. Die Praxen müssten extra dafür vergütet werden, dass sie entsprechende Termine freihalten. Eine pauschale gesetzliche Termingarantie, wie sie etwa aus Reihen der SPD gefordert wird, wäre laut Gassen nicht umsetzbar. Immer mehr Schülerinnen und Schüler schlafen schlecht oder fühlen sich erschöpft. In einer Umfrage der Krankenkasse DRK klagte fast die Hälfte der befragten 5- bis 10-Klässler über Schlafstörungen. Jan-Henner Reitze berichtet.
16: Seit 10 Jahren wird die Umfrage durchgeführt. In diesem Zeitraum haben Schlafprobleme und Erschöpfungsgefühl stetig zugenommen. Das liege daran, dass Kinder und Jugendliche zu lange und auch spät abends am Handy hängen. So ein Erklärungsversuch des Verbands der Kinder- und Jugendärzte. Mehr auf die eigene Gesundheit achten, empfehlen die Autoren der Studie, um besser lernen zu können und auch in der nächsten PISA-Studie wieder besser zu sein.
15: Nach dem fehlgeschlagenen Drohnenanschlag am Flughafen Leipzig-Halle im August gehen die Ermittlungen weiter. Eine Spur führt dabei direkt zum russischen Militärgeheimdienst GRU. Die Welt am Sonntag berichtet von 2 Verdächtigen, von denen einer ein mutmaßlicher Agent von dort sein soll. Er soll mittlerweile wieder in Russland sein. Russland sagt, das stimmt alles nicht und weist jegliche Beteiligung an dem geplanten Anschlag zurück. Bundesjustizministerin Hubich will die Mietpreisbremse wirksamer machen. Den Funke-Zeitungen sagte sie, dass bei Verstößen gegen die Mietpreisbremse Vermieter dem Mieter bisher nur das zu viel gezahlte Geld zurückerstatten müssten. Das reiche nicht, so Hubich. Demnach befasst sich eine Expertengruppe gerade mit möglichen Bußgeldern für Verstöße. Die Mietpreisbremse greift in Gebieten mit angespanntem Wohnungsmarkt. In Bayern wurden im vergangenen Jahr über 20.200 Fahrräder geklaut. Im Vergleich zu einem Jahr davor ging die Zahl damit um rund 3.000 Fälle zurück, wie aus Zahlen des Innenministeriums hervorgeht. Im Kampf gegen die Fahrraddiebstähle gehen die Polizeipräsidien unterschiedliche Wege. In der Oberpfalz werden etwa Lokräder genutzt, die mit GPS-Sendern ausgestattet sind. Seit etwa 5 Monaten sind die im Einsatz. 5 Tatverdächtige konnten bislang festgenommen werden. Es ist jetzt 2:00.
4: Wir schauen aufs Wetter und in Bayreuth bleibt es heute freundlich. Sonne und lockere Wolken, die wechseln sich ab. Dazu gibt es 23 Grad. In der Nacht wird es dann wolkiger und es kühlt ab auf rund 9 Grad. Und morgen, da wird es windig und später kann es auch regnen. Das Euroherz-Verkehrsupdate. Vorsicht immer noch auf der A9 Richtung Nürnberg. Da steht ein defekter LKW auf dem Seitenstreifen zwischen Münchberg Nord und Münchberg Süd. Und ein bisschen weiter südlicher auch A9 Richtung Nürnberg zwischen Markt Schorgast und Dreieck Bayreuth-Kulmbach. Da sind 4 Kilometer Stau, aktuell ungefähr 15 Minuten Zeitverlust. Und es wird geblitzt. A93 zwischen Mitterteich und Pechbrunn, Fahrt Richtung Norden. Wenn ihr noch was habt, gerne melden unter 09281 880 880. Gute Fahrt. Wir schauen auf die Straßen und immer noch Vorsicht auf der A9 Richtung Nürnberg zwischen Münchberg Nord und Münchberg Süd. Da blockiert immer noch ein defekter LKW den Standstreifen. Bitte vorsichtig fahren. Und auch auf der A9 Richtung Nürnberg zwischen Markt Schorgast und Dreieck Bayreuth-Kulmbach. Da sind 4 Kilometer Stau. Aktuell dauert es da ungefähr 15 Minuten länger. Und es wird geblitzt, und zwar in Kulmbach am Kreuzstein Richtung Bayreuther Straße, 2:00. Gute Fahrt.
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17: Servus und gleich planen wir wieder euer Wochenende zusammen. Wir haben hier in der Sendung die Tipps. Wir sagen euch, was so los ist hier bei uns in der Region. Aber erstmal, ja, machen wir ganz chillig weiter mit Bob Marley hier in der Playlist.

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1: Einen schönen Samstag euch. Und zu Vino sage ich Nino. Das ist auch das Motto heute in Krottendorf. Da wird heute nämlich Weinfest gefeiert. Bei der Feuerwehr Krottendorf. Los geht's um 17 Uhr im Feuerwehrhaus Krottendorf-Bindlach. Es gibt leckere Weine für euch und dazu auch hausgemachten Zwiebelkuchen. Und es ist heute auch das Misselwocher Weinfest rund um die evangelische Kirche in Mistelbach. Da geht's um 16 Uhr los. Ihr könnt heute aber auch Urban Art live erleben. Kai Schützek, Eventmanager bei Meisel & Friends.
2: Schaut internationalen Künstlern über die Schulter, während ihr Streetfood, Drinks und Beats genießt und werdet selbst kreativ. Ab 14 Uhr gibt es eine Siebdruckstation, Live-Kalligrafie, kostenlose Graffiti-Workshops für Kids mit der Urban Art Koryphäe Hera. Und ab 16 Uhr gibt es dann regelmäßig Live-Performances von Junkie Cat und dem Gaudis Real Showcase mit DJ Spliff von Dicht und Ergreifend.
1: Also schaut da gerne mal vorbei bei den Urban Art Days hier in Bayreuth vor dem Meisel & Friends Office. Und heute ist auch wieder
3: Killer!
1: Zum Beispiel in Seidwitz, da ist heute Abend ab 20 Uhr Gaudi-Abend mit der Partyband Gipfeltrio und Wirtshaus Kerwer ist zum Beispiel beim Redemann. Ich wünsche euch auf jeden Fall ein wunderschönes Wochenende.
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1: Das ist euer Start ins Wochenende hier bei uns. Schönen Samstag. Und es herbstelt ja schon ein bisschen, ne? Also am Morgen und am Abend ist es doch schon ein bisschen kühler. Und ich muss sagen, ich liebe das ja. Und ich hoffe auch sehr auf einen goldenen Oktober. Und wir fragen jetzt mal nach bei unserem Wetterexperten Christian König. Bekommen wir einen goldenen Oktober? Kann man das schon sagen?
2: Nein, da ist einfach noch zu weit hin. Aber aus dem Bauch heraus würde ich sagen, tendenziell neigen die Großwetterlagen zur Wiederholung. Das merken wir ja schon den ganzen Sommer hindurch. Aber es gibt schon Langfristprognosen, die sagen, dass der Oktober eher trockener und etwas wärmer als normal wird. Also da scheinen dann auch einige goldene Passagen sehr wahrscheinlich zu werden.
1: Oh, das klingt aber schon gut, muss ich sagen. Also da hoffen wir auf jeden Fall drauf und genießen jetzt aber erstmal natürlich noch den September. Und heute, der Samstag, ist doch auch tipptopp mit Sonne und Wolken im Mix und ja, um die 20 Grad.

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2: Es ist 2:30, schönen Samstag, ich bin Sina Ries. Über 5000 Denkmäler in ganz Deutschland sind morgen einen Tag lang geöffnet. Der Tag des offenen Denkmals zählt zu den größten Kulturevents in Deutschland. Und auch in Bayreuth und der Region gibt es viele Führungen, Rundgänge und Aktionen. Ein paar Beispiele. Man kann morgen einen Blick in den sonst verschlossenen Sonnentempel in der Eremitage werfen und es gibt besondere Führungen im neuen Schloss in Bayreuth. In Betzenstein kann man sich den sogenannten tiefen Brunnen anschauen. Bis 1902 war der Brunnen die einzige Trinkwasserversorgung der Stadt. Zu allen Veranstaltungen ist der Eintritt frei. Alle Führungen stehen auf meinwelle.de in den Regionalnachrichten. Rund 150 kleine Bäume wachsen aktuell im Bürgerhain, dem neuen Park am Studentenwald. Das ist nur mit Hilfe der sogenannten Baumpaten möglich. Und die haben sich jetzt das erste Mal getroffen. Warum ist das denn so wichtig? Oberbürgermeister Andreas Zippel.
3: Weil das hier einfach eine ganz wundervolle Aktion ist, bei der wir Bäume pflanzen, bei der wir einfach schauen, wie entwickeln sich die unterschiedlichen Baumarten. Und das ist das Wundervolle mit unserem Baumpatinnen und Baumpaten, das heißt Bürgerinnen und Bürger, die sich hier engagieren und uns dabei unterstützen. Dafür großartigen Dank.
2: Unter anderem stehen dort Vogelkirschen, Wildbirnen und Feldahorne. Die Bäume tragen zur Begrünung und Klimaverbesserung bei. Ein georgischer Gastkämpfer bricht dem Hofer Judoka Timo Cavelius absichtlich den Kiefer und rechtfertigt seine Aussage dann auch noch mit der Ausrede Ehre verletzt. Darauf reagiert der Deutsche Judobund jetzt mit deutlichen Worten. Er sei fassungslos über das Statement des Georgiers und auch über die Zusprüche und Befürwortungen, die teilweise auch von angesehenen internationalen Judostars kommen. Der Deutsche Judobund stellt klar, eine Relativierung oder gar Verteidigung dieser schwerwiegenden Körperverletzung sei nicht tolerierbar. Das Wetter heute am Samstag, das zeigt sich doch von seiner schönen Seite. Sonne, ein paar Wolken und 23 Grad maximal. Heute Nacht, da wird es ein bisschen frischer bei etwa 9 Grad. Und morgen, da startet es dann freundlich, aber gegen später, da ziehen dann häufiger auch Schauer durch.
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2: Das aktuelle Verkehrsupdate und bitte vorsichtig fahren zwischen Neusorg und Bayreuth. Zwischen Weidenberg und der Abzweigung nach Döhlau Gefahr durch Gegenstände auf der Fahrbahn. Da liegen große Styroporklötze rum, also unbedingt vorsichtig fahren. Außerdem klemmt es noch auf der A9 Richtung Nürnberg zwischen Markt Joggers und Dreieck Bayreuth-Kulmbach. 4 Kilometer Stau, knapp 20 Minuten Zeitverlust. Und ein Blitzer in Kulmbach am Kreuzstein Richtung Bayreuther Straße kurz nach der Tankstelle. Habt ihr noch was? Gerne melden unter 0170 99 07000. Gute Fahrt!
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4: Schönen Nachmittag euch und wer könnte ein bisschen Motivation vertragen?

Motivation jetzt vielleicht noch auf der Arbeit, um durchzuhalten. Motivation zum Sport. Motivation zum Haushalt machen. Vielleicht auch die Motivation, um jetzt endlich einkaufen zu gehen, den Wocheneinkauf zu machen. Wir liefern euch Motivation hier in der Playlist und begleiten euch bei allem, was ihr so macht an diesem Samstag. 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

0: So schön klingt euer Samstag hier bei uns. Servus. Und so klingt's am Dienstag wieder. Ja, die Schule geht wieder los nach 6 Wochen Sommerferien. Und die letzten Vorbereitungen, die laufen, oder? Also Hefte werden eingekauft, Umschläge, vielleicht auch ein paar neue Stifte oder ein neues Federmäppchen. Ein Hausaufgabenheft muss auf jeden Fall her. Und für die neuen Erstklässler, da muss vielleicht auch die Schultüte teilweise noch finalisiert oder gefüllt werden. Also es kommt ein bisschen was zusammen auf jeden Fall, auch geldtechnisch. Meine Kollegin Magdalena hat euch Eltern mal gefragt, wie viel Geld gebt ihr denn so aus für die Schulsachen eurer Kinder?
1: Geht's für die Kids auch bald wieder los in die Schule?
2: Für meine Große.
1: Habt ihr denn schon eingekauft?
3: Ja, haben wir. Wir
1: haben eingekauft, ne? Und ist ganz schön viel, oder?
2: Ist schon teuer, ja.
1: Was muss man da rechnen?
2: Also ich glaube, die letzten Jahre haben wir so um die 90 Euro bezahlt und dieses Jahr, ich weiß nicht, was der Papa ausgegeben hat.
4: Günstig ist es nicht.
5: Also wenn man die ganzen Schulhefte kauft, eventuell nochmal einen Malkasten ersetzen muss und dann kommen in der Schule nochmal die Arbeitshefte dazu. Stimmt, ja. Die waren das letzte Mal, glaube ich, auch nochmal 80 Euro zusätzlich alleine. Neue Sportsachen, die gekauft werden müssen. Also es läppert sich schon gut zusammen.
1: Da kommt ganz schön was zusammen, ne?
6: Ja.
7: Deswegen müssen die Großeltern
1: mit dran. Freut ihr euch denn wieder auf die Schule?
8: Bisschen.
1: Auf was denn?
8: Ich freue mich auf jeden Fall auf Kunst und auf Sport. Weil dann sehe ich auch mal wieder meine anderen Freunde und dann sehe ich auch mal wieder meine Lehrerin.
0: Oh, das hört man gern als Lehrer oder Lehrerin, ne? Aber endlich mal wieder sehen nach 6 Wochen Sommerferien, da kann man sich schon drauf freuen, ne? Liebe Schülerinnen und Schüler, auch wenn man wieder früher aufstehen muss. Aber ja, wir haben es gehört, so ein Schulstart kostet schon auch ein bisschen was. Lasst euch auf jeden Fall nicht stressen beim Einkaufen jetzt, ne?

0: Ihr hört die Mainwelle. Ich wünsche euch einen wunderschönen Samstagnachmittag. Und jetzt müssen wir alle wieder zusammenhelfen.
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0: Kater Nero ist nämlich weggelaufen hier in Bayreuth. Er ist orange, hat orange-rotes Fell, ist sehr schlank, hat relativ große Ohren und bernsteinfarbene Augen. Und der ist ein Freigänger, Kater Nero, kommt aber normalerweise problemlos wieder zurück nach Hause in die Schlegelstraße in den Birken. Aber jetzt ist er nicht nach Hause gekommen, jetzt suchen wir ihn zusammen. Und falls ihr ihn sehen solltet, sagt uns auf jeden Fall Bescheid.
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18: Es ist 15 Uhr, ich bin Stefan Schütz. Die Mehrheit der Erwerbstätigen ist bereit, mehr zu arbeiten, sofern die Rahmenbedingungen stimmen. Gleichzeitig will eine Mehrheit laut Indeed-Umfrage, dass die politische Diskussion über das Thema Arbeitszeit aufhört. Jan-Henner Reitze berichtet.
19: 3/4 der Befragten arbeiten sowieso schon mehr, als in ihrem Arbeitsvertrag steht. Als mögliche Motivation, noch mehr zu arbeiten, werden mehr Geld, Steuervorteile oder flexiblere Arbeitszeiten genannt. Gleichzeitig fühlen sich viele Beschäftigte in ihrem Arbeitsalltag ausgebremst durch Personalmangel, Bürokratie, zu viele Besprechungen oder veraltete Technik.
18: Ein zivilgesellschaftliches Bündnis ruft nach der Landtagswahl in Sachsen-Anhalt bundesweit zu Kundgebungen auf. Klimaaktivistin Neubauer fordert, die Brandmauer gegen politische Opportunisten zu verteidigen. Das Bündnis verlangt zudem ein AfD-Verbotsverfahren. Für heute sind Demonstrationen in mindestens 20 Städten geplant, mit mehreren 10.000 Teilnehmern etwa in Berlin, Hamburg und München. Heute und morgen können Kinogänger an vielen Orten Filme für 5 Euro schauen. Mehr als 700 Kinos bundesweit machen beim sogenannten Kinofest mit. Nach Angaben der Filmförderungsanstalt wurden im ersten Halbjahr rund 48 Millionen Kinotickets verkauft. Das ist das beste Ergebnis seit vor der Corona-Pandemie. Bald brauchen Millionen Haushalte wieder mehr Gas für ihre Heizung. Aufkommenden Bedenken, dass die Vorräte nicht reichen könnten, hat die Bundesnetzagentur jetzt widersprochen. Behördenchef Müller sagte, es sei schon jetzt mehr Gas in den Speichern, als im gesamten letzten Winterhalbjahr entnommen wurde. Und in den nächsten Wochen bleibe noch Zeit für Einspeicherungen. Dritter Spieltag in der Fußball-Bundesliga. Insgesamt stehen 6 Partien auf dem Programm. 5 davon beginnen um 15.30 Uhr. Sie lauten Dortmund-Paderborn, Hoffenheim-Stuttgart, Freiburg-Gladbach, Augsburg-Leverkusen, Mainz-Frankfurt. Um 18.30 Uhr beginnt das Spiel Köln gegen Bremen. Es ist jetzt 3:15.
9: Schauen wir noch aufs Wetter und heute bleibt's bei Sonne mit ein paar Wolken und bis zu 23 Grad. Das ändert sich aber morgen, da wird's ein bisschen unruhiger. Erst bleibt's noch sonnig, aber gegen später am Nachmittag, da gibt's dann auch Wind und ein paar Regenschauer. Wir schauen auf die Straßen und bitte unbedingt vorsichtig fahren zwischen Weidenberg und der Abzweigung nach Döhlau. Da liegen nämlich in beide Richtungen große Styroporklötze auf der Fahrbahn. Und dann klemmt es immer noch auf der A9 Richtung Nürnberg zwischen Markt Schorgast und dem Dreieck Bayreuth-Kulmbach. Immer noch 4 Kilometer Stau, ungefähr 15 Minuten länger. Und auch auf der A9 Richtung Nürnberg zwischen Münchberg Nord und Münchberg Süd, da blockiert ein defekter LKW den Standstreifen. Dann haben wir noch einen Blitzer, der steht in Kulmbach am Kreuzstein Richtung Bayreuther Straße, kurz nach der Tankstelle. Gute Fahrt!
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20: Hoch die Hände, Wochenende und hoch die Hände, Ferienende. Also so fast. Dieses Wochenende habt ihr ja noch, liebe Schülerinnen und Schüler. Und am Montag ist ja auch noch frei. Aber dann am Dienstag geht die Schule wieder los. Und ich glaube, ganz viele freuen sich auch schon drauf, die Lehrer wiederzusehen. Und vor allem natürlich auch die Klassenkameraden. Naja, und jetzt erstmal Wochenende genießen und Olivia Dean hier in der Playlist. Ich sag,

0: Wir starten zusammen ins letzte Sommerferienwochenende. Servus, schönen Samstag. Und wir haben hier jetzt einen Tipp für morgen, für euren Sonntag. Da könnt ihr nämlich in ganz Oberfranken jede Menge Geschichte entdecken, beim Tag des offenen Denkmals. In diesem Jahr ist sogar die bundesweite Eröffnung hier bei uns in Oberfranken in Bamberg der Weltkulturerbestadt. Was euch dort und in der ganzen Region erwartet, hat meine Kollegin Anna Blender für uns zusammengefasst.
1: Los geht's ab 11 Uhr auf dem Bamberger Maxplatz. Simon Geisler von der Deutschen Stiftung Denkmalschutz.
2: Wir machen eine feierliche Eröffnungsfeier hier mit dem Herrn Oberbürgermeister und verschiedenen anderen Honorationen. Dann werden die Menschen in die Denkmale entlassen. Das ist das, worum es an dem Tag eigentlich geht. Und am Nachmittag gibt es ein familienfreundliches Programm, das abends mit dem Bamberger abgeschlossen wird. Und wir haben ein wunderbares Programm mit den Schaubaustellen, wo man Denkmalpflege live erleben kann.
1: Rund 65 Denkmäler öffnen allein im Raum Bamberg und Forchheim ihre Türen. Mehr als 100 sind es in ganz Oberfranken. Vom Gärtneranwesen in Bamberg über die Synagoge in Ermreuth bis zum Fichtelgebirgsmuseum in Wunsiedel und der Eremitage in Bayreuth. Auch viele private Denkmäler sind mit dabei, in die man sonst nicht so einfach reinkommt. Einen Überblick gibt's in der App Tag des offenen Denkmals oder auf der gleichnamigen Webseite. Dass die bundesweite Eröffnung in diesem Jahr in Bamberg stattfindet, freut auch Kulturreferentin Ulrike Siebenhaar und Oberbürgermeister Sebastian Niedermeyer.
3: Ich habe hauptverantwortlich auch die Bewerbung geschrieben und ich wusste von vornherein, Bamberg ist perfekt eigentlich. Ich freue mich sehr, dass die Stiftung das auch so gesehen hat und dass wir wirklich dann Stadt für die bundesweite Eröffnung geworden sind.
4: Ja, das ist wirklich jetzt gerade nach der Ferienzeit ein absolutes Highlight, mit dem wir in den Herbst starten.
1: Und wer in Bamberg die Eröffnung besucht und gleich mehrere Denkmäler entdecken möchte, Shuttlebusse bringen euch bequem von A nach B.
0: Unser Tipp für euren Sonntagmorgen, der Tag des offenen Denkmals von 11 bis 17 Uhr. Es gibt super viel zu erleben und zu entdecken in ganz Oberfranken.

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1: Schönen Samstag euch und wir schauen jetzt mal nach Bamberg. Da ist an diesem Nachmittag nämlich ganz viel los. Es wird demonstriert. Es gibt mehrere Demonstrationen. Im Mittelpunkt steht ein großer Demonstrationszug des Projekt Million. Die Gruppe fordert unter anderem Neuwahlen, einen Migrationsstopp und den Rücktritt der Bundesregierung. Ja, und da ist mein Kollege Richard Pattberg vor Ort. Wir schalten mal hin.
2: Der Demozug von Projekt Million hat jetzt die Pfisterbrücke erreicht. Also jetzt wird es eng und knubbelig am Bereich des Bahnhofs. Es wird jetzt einige Minuten dauern, bis der Zug über die Brücke gezogen ist. Dann bewegen wir uns langsam in Richtung Marienplatz fort. Dort ist ja vor einer knappen Dreiviertelstunde, 50 Minuten die Gegendemo gestartet. Ich habe jetzt nochmal neue Zahlen von der Polizei, was die Teilnehmer betrifft. Bei der Demo vom Volkspark ab waren es laut Polizei etwa 650 Teilnehmer zum Start und bei der Gegendemo knapp 1000. Also 1000 Menschen waren bei der Gegendemo zugegen. Damit ist sie im Moment auf jeden Fall ja, mitgliedsstärker als die, die jetzt hier in die Innenstadt zieht.
1: Danke, Richard, für die Eindrücke aus Bamberg. Und die Kollegin Diana Weber, die ist bei der Gegendemo. Und auch da schalten wir natürlich mal hin.
3: Warum seid ihr denn heute hier?
4: Wir waren eigentlich im Urlaub und haben jetzt von der Demo mitbekommen und haben wir gedacht, da erweitern wir unseren Urlaub um 3 Stunden und gehen mit.
3: Der Grund dafür, hierher zu kommen, den Urlaub zu verlängern?
4: Weil wir uns gern für Demokratie und gegen rechte Politik engagieren wollen.
5: Wir haben diesen 11-Punkte-Plan gelesen und finden paar Punkte wirklich sehr erschreckend.
3: Hallo. Ihr habt schöne bunte Fahnen dabei. Ja. Omas gegen rechts. Warum seid ihr denn da?
6: Ja, das ist ja gar nicht die Frage, warum man da ist, sondern man muss sich wundern, warum sind die anderen denn nicht da? Das ist ja wohl selbstverständlich, dass man gegen rechts auf die Straße geht.
3: Hallo, ihr seid zum Demonstrieren heute hier, ne?
7: Für die Demokratie und die Freiheit.
8: Ja, einfach genau dafür ein Zeichen setzen, einfach mal auch den Leuten Mut machen, die vielleicht jetzt Angst bekommen haben und einfach zu zeigen, dass wir ja ein buntes, offenes Bamberg sind, das, wo jeder wohnen, leben darf und wir alle richtig Bock haben auf Demokratie.
9: Und das ist ein bisschen wie in Amerika, sie sprechen es ja laut aus, jetzt mit Waffengewalt, Remigration. Das sind ganz, ganz schlimme Erinnerungen, werden da wach an eine ganz, ganz düstere Zeit. Ich glaube, das will keiner wiederhaben. Das gilt es definitiv zu verhindern und ich hoffe immer noch, dass die vernünftige Menschenanzahl in der Mehrheit ist.
1: Danke auch an dich, Diana. Also da ist ganz schön was los in Bamberg heute. Es wird demonstriert. 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
7: Schönen Samstag, Zeit für die Nachrichten um 3:30. Ich bin Sina Rees. Morgen ist Weltsepsistag. Eine Krankheit, an der in Deutschland alle 6 Minuten ein Mensch stirbt. Astrid Wendlick aus Pegnitz ist erste Vorsitzende der Deutschen Sepsishilfe. Sie sagt,
8: unbehandelt führt die Sepsis immer zum Tod. Die Sepsis muss sehr früh erkannt werden, damit man den Menschen retten kann. Es gibt 285.000 bis 320.000 Erkrankte. Davon stirbt ein gutes Drittel. 3/4 aller Überlebenden behalten Spätfolgen zurück.
7: Die Folgen können sein, psychische Belastungen, Müdigkeit, Koordinationsprobleme und auch Schluckbeschwerden können die Patienten noch viele Jahre später beschäftigen. Um über die Krankheit zu informieren, hat die Deutsche Sepsishilfe jetzt ein Kinderbuch herausgebracht, da es unheimlich schwierig sei, Kindern eine Sepsis zu erklären, sagt Wendlick. Rund 150 kleine Bäume wachsen aktuell im Bürgerhain, dem neuen Park am Studentenwald. Das ist nur mit Hilfe der sogenannten Baumpaten möglich. Und die haben sich jetzt das erste Mal getroffen. Warum ist das denn so wichtig? Oberbürgermeister Andreas Zippel.
9: Weil das hier einfach eine ganz wundervolle Aktion ist, bei der wir Bäume pflanzen, bei der wir einfach schauen, wie entwickeln sich die unterschiedlichen Baumarten. Und das ist das Wundervolle mit unserem Baumpatinnen und Baumpaten, das heißt Bürgerinnen und Bürger, die sich hier engagieren und uns dabei unterstützen. Dafür großartigen Dank.
7: Unter anderem stehen dort Vogelkirschen, Wildbirnen und Feldahorne. Die Bäume tragen zur Begrünung und Klimaverbesserung bei. Künstliche Intelligenz hilft vielen von uns im Alltag. Aber auch Kriminelle greifen immer öfter auf KI zurück. Bei der Polizei Marktredwitz sind am Freitag 2 Meldungen über Schockanrufe eingegangen. In einem Fall haben die Betrüger am Telefon eine KI-generierte Stimme eingesetzt und eine Notlage vorgetäuscht. Die KI-Stimme war der Stimme des Enkelkinds der angerufenen Frau sehr ähnlich, schreibt die Polizei. In beiden Fällen haben die Angerufenen den Betrug aber erkannt und das Gespräch beendet. Wir schauen aufs Wetter und in Bayreuth bleibt es heute freundlich. Sonne und lockere Wolken, die wechseln sich ab. Dazu gibt es 23 Grad. In der Nacht wird es dann wolkiger und es kühlt ab auf rund 9 Grad. Und morgen, da wird es windig und später kann es auch regnen. Hallo liebe Autofahrer.

0: Der A9 blockiert immer noch ein LKW den Standstreifen zwischen Münchberg Nord und Münchberg Süd in Richtung Nürnberg und ebenfalls in Richtung Nürnberg auf der A9 zwischen Markt Schorgast und Dreieck Bayreuth-Kulmbach. Da sind 5 Kilometer Stau, ungefähr 20 Minuten Zeitverlust. Einen Blitzer haben wir, der steht in Kulmbach am Kreuzstein Richtung Bayreuther Straße, kurz nach der Tankstelle. Gute Fahrt.
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2: Servus, einen schönen Nachmittag euch, ein schönes Wochenende. Ich hoffe, ihr habt entspannt und habt keinen Stress. Wir gehen jetzt auf jeden Fall mal wieder ein bisschen weiter zurück ins Jahr 1973. Da kam dieser Song, den wir jetzt hören, raus. Also der ist einfach schon über 50.

0: Das ist euer Samstag hier bei uns. Ein schönes Wochenende wünsche ich euch. Und in ganz Deutschland wird heute demonstriert, auch bei uns in Oberfranken, in Bamberg. Da ist einiges los und im Mittelpunkt steht da ein großer Demonstrationszug des Projekt Million. Diese Gruppe fordert ja unter anderem Neuwahlen, einen Migrationsstopp und den Rücktritt der Bundesregierung. Und vor Ort ist der Kollege Richard Pattberg. Wir schalten hin.
1: Ja, es sind in etwa 850 Teilnehmerinnen und Teilnehmer, sind noch mal ein paar dazugekommen, aber es sind immer noch weniger als bei der Gegendemo. Da gab es vorhin die Begegnung am Marienplatz, da wurde es mal richtig laut, da wurden ein paar Nettigkeiten ausgetauscht, aber es war wohl alles im Rahmen, so die Polizei. Und zeitlich liegt man wohl ein bisschen vor der Zeit, das kommt wohl auch daher, dass es deutlich weniger sind, als man angemeldet hatte. Das waren ja ursprünglich mal an die 10.000 angemeldet und gekommen sind 850.
0: Danke dir für die Infos und die Kollegin Diana Weber ist in Bamberg bei der Gegendemo. Auch da schalten wir mal hin.
2: Herr Glüsenkamp, zwei Demonstrationen heute in Bamberg, Ausnahmezustand gefühlt. Warum sind Sie jetzt hier auf der Gegendemo?
3: Ja, Ausnahmezustand bzw. Zustand der Demokratie. Es ist das Recht, sich zu versammeln und seine Meinung zu sagen auf den Straßen. Und es ist auch gut, wenn Demokratie auf den Straßen stattfindet. Diese Gegenkundgebung, die jetzt hier stattfindet, die steht für Offenheit, gegen einfache Wahrheiten, für Vielfalt, für Offenheit. Und jede und jeder, der sich in der Stadt Bamberg aufhält, sieht, dass diese Stadt das lebt und das will für ihre Zukunft. Und deswegen bin ich heute hier.
0: Danke auch an dich, Diana. Ja, man hört schon, da ist ganz schön was los. Es wird demonstriert in ganz Deutschland und eben auch in Bamberg, hier bei uns in Oberfranken.

0: Ihr hört die Mainwelle. Ich wünsche euch einen wunderschönen Samstagnachmittag. Und jetzt müssen wir alle wieder zusammenhelfen.
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0: Kater Nero ist nämlich weggelaufen hier in Bayreuth. Er ist orange, hat orange-rotes Fell, ist sehr schlank, hat relativ große Ohren und bernsteinfarbene Augen. Und der ist ein Freigänger, Kater Nero, kommt aber normalerweise problemlos wieder zurück nach Hause in die Schlegelstraße in den Birken. Aber jetzt ist er nicht nach Hause gekommen, jetzt suchen wir ihn zusammen. Und falls ihr ihn sehen solltet, sagt uns auf jeden Fall Bescheid.
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11: Es ist 16 Uhr, ich bin Stefan Schütz. Ein Ende der hohen Spritpreise ist weiter nicht absehbar. Im Gegenteil, neue Unruhen im Nahen Osten lassen die Ölpreise auf dem Weltmarkt weiter klettern und damit wird es auch an den Tankstellen teurer. Hintergrund der neuen Entwicklung ist, dass das Ölförderland Saudi-Arabien eine wichtige Pipeline abgeschaltet hat, weil es vorher einen Drohnenangriff darauf gab. Die USA vermuten, der Iran stecke dahinter. Den Ärger über ein gestohlenes Fahrrad haben in Bayern im vergangenen Jahr Zehntausende gespürt. Mehr als 20.000 Diebstähle gab es und damit rund 3.000 weniger als 2024. Das teilte das Innenministerium mit. Bei dem Versuch, Fahrraddiebe zu erwischen, gehen die Polizeipräsidien unterschiedliche Wege. In der Oberpfalz werden Lokräder genutzt, die mit GPS-Sendern ausgestattet sind. Binnen 5 Monaten wurden damit 5 Tatverdächtige gefasst. Schlechter Schlaf ist für die Hälfte der 5- bis 10-Klässler offenbar etwas Alltägliches. Das fand die Krankenkasse DRK heraus. Es wird ein Zusammenhang hergestellt zu den schlechten Ergebnissen der PISA-Schulstudie. Jan Henner-Reitze berichtet.
12: Seit 10 Jahren wird die Umfrage durchgeführt. In diesem Zeitraum haben Schlafprobleme und Erschöpfungsgefühl stetig zugenommen. Das liege daran, dass Kinder und Jugendliche zu lange und auch spät abends am Handy hängen. So ein Erklärungsversuch des Verbands der Kinder- und Jugendärzte. Mehr auf die eigene Gesundheit achten, empfehlen die Autoren der Studie, um besser lernen zu können und auch in der nächsten PISA-Studie wieder besser zu sein.
11: Es sind Kreaturen aus einer ganz anderen Zeit, die Millionen von uns immer noch in ihren Bann ziehen, Dinosaurier. Im Norden der USA haben Forscher nun Schrittspuren eines Tyrannosaurus Rex entdeckt, die den Angaben nach mehr als 66 Millionen Jahre alt sind. Durch den Abstand der Schritte und der Größe der Abdrücke ergibt sich, dass der T-Rex von damals allein eine Hüfthöhe von 4 Metern hatte. In der 2. Fußball-Bundesliga hat Magdeburg einen klaren 3:0-Sieg gegen Kaiserslautern eingefahren. Für das Siegerteam heißt das zumindest vorläufig Platz 3 in der Tabelle. Fürth holt auswärts in Bochum beim 1:1 einen Punkt und eine Punkteteilung gab es auch in Braunschweig beim 2:2 gegen Dresden. Es ist jetzt 4:15.
4: Der Blick aufs Wetter. In Bayreuth bleibt es heute bei einem freundlichen Sonne-Wolken-Mix und Temperaturen bis zu 23 Grad. In der Nacht geht es dann runter auf etwa 9 Grad und morgen wird es ein bisschen windiger und im Laufe des Tages auch nass.
5: Hallo auf die Straßen. Auf der A7 Fulda Richtung Würzburg zwischen Gersfeld und Bad Brückenau-Wildflecken staut es sich auf 8 Kilometern. Es dauert hier etwa 20 Minuten länger. Und auf der A9 Berlin Richtung Nürnberg zwischen Marktschorgast und dem Dreieck Bayreuth-Pulmbach sind es 4 Kilometer Stau. Auch hier kommen etwa 20 Minuten obendrauf. Allen unterwegs eine gute Fahrt.
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1: Schönen Nachmittag um 16:30. Ich bin Sina Rees und jetzt gibt's die Nachrichten. Über 5000 Denkmäler in ganz Deutschland sind morgen einen Tag lang geöffnet. Der Tag des offenen Denkmals zählt zu den größten Kulturevents in Deutschland. Und auch in Bayreuth und der Region gibt es viele Führungen, Rundgänge und Aktionen. Ein paar Beispiele. Man kann morgen einen Blick in den sonst verschlossenen Sonnentempel in der Eremitage werfen und es gibt besondere Führungen im neuen Schloss in Bayreuth. In Betzenstein kann man sich den sogenannten tiefen Brunnen anschauen. Bis 1902 war der Brunnen die einzige Trinkwasserversorgung der Stadt. Zu allen Veranstaltungen ist der Eintritt frei. Alle Führungen stehen auf meinwelle.de in den Regionalnachrichten. Morgen ist Weltsepsistag. Eine Krankheit, an der in Deutschland alle 6 Minuten ein Mensch stirbt. Astrid Wendlick aus Pegnitz ist erste Vorsitzende der Deutschen Sepsishilfe. Sie sagt:
2: Unbehandelt führt die Sepsis immer zum Tod. Die Sepsis muss sehr früh erkannt werden, damit man den Menschen retten kann. Es gibt 285.000 bis 320.000 Erkrankte. Davon stirbt ein gutes Drittel. 3/4 aller Überlebenden behalten Spätfolgen zurück.
1: Die Folgen können sein: psychische Belastungen, Müdigkeit, Koordinationsprobleme und auch Schluckbeschwerden können die Patienten noch viele Jahre später beschäftigen. Um über die Krankheit zu informieren, hat die Deutsche Sepsishilfe jetzt ein Kinderbuch herausgebracht, da es unheimlich schwierig sei, Kindern eine Sepsis zu erklären, sagt Wendlick. Ein georgischer Gastkämpfer bricht dem Hofer Judoka Timo Cavelius absichtlich den Kiefer und rechtfertigt seine Aussage dann auch noch mit der Ausrede Ehre verletzt. Darauf reagiert der Deutsche Judobund jetzt mit deutlichen Worten. Er sei fassungslos über das Statement des Georgiers und auch über die Zusprüche und Befürwortungen, die teilweise auch von angesehenen internationalen Judostars kommen. Der Deutsche Judobund stellt klar, eine Relativierung oder gar Verteidigung dieser schwerwiegenden Körperverletzung sei nicht tolerierbar. Das Wetter heute am Samstag, das zeigt sich doch von seiner schönen Seite. Sonne, ein paar Wolken und 23 Grad maximal. Heute Nacht, da wird es ein bisschen frischer bei etwa 9 Grad. Und morgen, da startet es dann freundlich, aber gegen später, da ziehen dann häufiger auch Schauer durch.
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10: Es ist 17 Uhr, ich bin Stefan Schütz. Was passiert mit dem Geld auf einem Konto, wenn sich niemand mehr darum kümmert? Die Grünen fordern, dass es für soziale Projekte und gemeinnützige Organisationen da sein sollte. Sie wollen das in den Bundestag einbringen, berichtet Tanja Wagner.
11: Es geht um Guthaben, Sparbücher oder auch Wertpapierdepots, die einfach vergessen werden. Etwa weil der Inhaber verstorben ist und die Erben davon gar nichts wissen. Mehrere Milliarden Euro blieben so ungenutzt, heißt es von den Grünen. Dieses Geld für soziale Projekte zu nutzen, sei ein pragmatischer zusätzlicher Weg, ohne den Haushalt zu belasten. Wer berechtigt ist und das nachweist, soll das Geld vollständig zurückerhalten.
10: Die Motivation, mehr zu arbeiten, setzt sich zusammen aus gutem Grundgehalt, flexibler Arbeitszeit, Boni und steuerlichen Vorteilen. Das ergab eine Befragung von 1.000 Beschäftigten durch die Jobseite Indeed. Demotivierend empfindet es ein Anteil von etwa 75%, wenn Politiker davon sprechen, dass mehr geleistet werden müsste, denn ebenso viele arbeiten bereits länger, als ihr Arbeitsvertrag vorsieht. Bayerns Antisemitismusbeauftragter Spähnle hat die Morddrohungen gegen die Münchner Kultusgemeindepräsidentin Knobloch als Tabubruch bezeichnet. Jede Grenze sei überschritten, er fordert Staat und Gesellschaft auf, entschieden für Rechtsstaat und Humanität einzutreten. Die Drohung war als Graffiti im Englischen Garten gesprüht worden, die Generalstaatsanwaltschaft München ermittelt. Seit Wochen wird darüber debattiert, ob die Gasspeicher angesichts der nahenden kalten Jahreszeit gut genug gefüllt sind. Verantwortliche der Bundesnetzagentur zeigen sich gelassen. Präsident Müller sagte, bereits jetzt sei mehr Gas in den Speichern, als im gesamten vergangenen Winterhalbjahr entnommen wurde. Zudem bliebe noch Zeit, die Vorräte weiter anzuhäufen. In der zweiten Fußball-Bundesliga hat Magdeburg einen klaren 3:0-Sieg gegen Kaiserslautern eingefahren. Für das Siegerteam heißt das zumindest vorläufig Platz 3 in der Tabelle. Fürth holt auswärts in Bochum beim 1:1 einen Punkt und eine Punkteteilung gab es auch in Braunschweig beim 2:2 gegen Dresden. Es ist jetzt kurz nach 5.
12: Schauen wir noch aufs Wetter und heute bleibt's bei Sonne mit ein paar Wolken und bis zu 23 Grad. Das ändert sich aber morgen, da wird's ein bisschen unruhiger. Erst bleibt's noch sonnig, aber gegen später am Nachmittag, da gibt's dann auch Wind und ein paar Regenschauer.
7: Hallo auf die Straßen. Auf der A6 Heilbronn Richtung Nürnberg zwischen Feuchtwangen Nord und Aurach hat es einen Unfall gegeben. Hier bitte vorsichtig fahren. Und auf der A9 Berlin Richtung Nürnberg zwischen Marktschorgast und dem Dreieck Bayreuth-Kulmbach staut es sich auf 5 Kilometern. Es dauert hier etwa 10 Minuten länger. Allen unterwegs eine gute Fahrt.
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7: Schönen Samstag, es ist 17:30, Zeit für die Nachrichten mit mir Sina Rees. Morgen ist Weltsepsistag, eine Krankheit, an der in Deutschland alle 6 Minuten ein Mensch stirbt. Astrid Wendlick aus Pegnitz ist erste Vorsitzende der Deutschen Sepsishilfe. Sie sagt:
8: Unbehandelt führt die Sepsis immer zum Tod. Die Sepsis muss sehr früh erkannt werden, damit man den Menschen retten kann. Es gibt 285.000 bis 320.000 Erkrankte. Davon stirbt ein gutes Drittel. 3/4 aller Überlebenden behalten Spätfolgen zurück.
7: Die Folgen können sein: psychische Belastungen, Müdigkeit, Koordinationsprobleme und auch Schluckbeschwerden können die Patienten noch viele Jahre später beschäftigen. Um über die Krankheit zu informieren, hat die Deutsche Sepsishilfe jetzt ein Kinderbuch herausgebracht, da es unheimlich schwierig sei, Kindern eine Sepsis zu erklären, sagt Wendlick. Künstliche Intelligenz hilft vielen von uns im Alltag. Aber auch Kriminelle greifen immer öfter auf KI zurück. Bei der Polizei Marktredwitz sind am Freitag 2 Meldungen über Schockanrufe eingegangen. In einem Fall haben die Betrüger am Telefon eine KI-generierte Stimme eingesetzt und eine Notlage vorgetäuscht. Die KI-Stimme war der Stimme des Enkelkinds der angerufenen Frau sehr ähnlich, schreibt die Polizei. In beiden Fällen haben die Angerufenen den Betrug aber erkannt und das Gespräch beendet. Ein georgischer Gastkämpfer bricht dem Hofer Judoka Timo Cavelius absichtlich den Kiefer und rechtfertigt seine Aussage dann auch noch mit der Ausrede Ehre verletzt. Darauf reagiert der Deutsche Judobund jetzt mit deutlichen Worten. Er sei fassungslos über das Statement des Georgiers und auch über die Zusprüche und Befürwortungen, die teilweise auch von angesehenen internationalen Judostars kommen. Der Deutsche Judobund stellt klar, eine Relativierung oder gar Verteidigung dieser schwerwiegenden Körperverletzung sei nicht tolerierbar. Der Blick aufs Wetter. In Bayreuth bleibt es heute bei einem freundlichen Sonne-Wolken-Mix und Temperaturen bis zu 23 Grad. In der Nacht geht es dann runter auf etwa 9 Grad und morgen wird es ein bisschen windiger und im Laufe des Tages auch nass.
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14: Es ist 18 Uhr, ich bin Stefan Schütz. Ein zivilgesellschaftliches Bündnis hat als Reaktion auf das Ergebnis der Landtagswahl in Sachsen-Anhalt bundesweit zu Kundgebungen aufgerufen. Zusammenkünfte gab es etwa in Berlin, Hamburg, Leipzig, München, Düsseldorf und vielen anderen Städten. Allein in NRWs Landeshauptstadt kamen 20.000 Menschen, teilte die Polizei mit. Hier stand die Aktion unter dem Motto »Kein Schritt zurück gegen die AfD und rechte Hetze«. Noch keine Idee für die heutige Abendgestaltung? Vielleicht wäre ein Kinobesuch ja mal wieder etwas und an diesem Wochenende lohnt sich das auch finanziell. Beim sogenannten Kinofest kann man heute und morgen viele Kinofilme für nur 5 Euro schauen. Ronny Thorau berichtet.
15: Mehr als 700 Kinos in ganz Deutschland machen mit beim Kinofest. Teilweise mit Sondervorstellungen von Filmklassikern, Previews kommender Filme und extra bunten Aktionen drumherum. Auch wer große Sommerblockbuster wie die Odyssey oder den neuen Spider-Man-Film oder gehypte Horrorhits wie Obsession noch nicht gesehen hat, kann das jetzt für 5 Euro.
14: Nicht sparen geht aktuell an der Tankstelle und ein Ende der hohen Spritpreise ist nicht in Sicht. Im Gegenteil, neue Unruhen im Nahen Osten lassen die Ölpreise weiter steigen. Hintergrund der neuen Entwicklung ist, dass das Ölförderland Saudi-Arabien eine wichtige Pipeline abgeschaltet hat, weil es vorher einen Drohnenangriff darauf gab. Die USA vermuten, dass der Iran dahinter steckt. Beweise gibt es dafür bisher nicht. Nur mal kurz ins Geschäft oder das Fahrrad mit sicherem Gefühl in der Garage und dann ist es trotzdem weg. So ging es in Bayern im vergangenen Jahr Tausenden. Mehr als 20.000 Diebstähle gab es, teilte das Innenministerium mit. Die Polizei versucht, auf verschiedene Arten Fahrraddiebe zu erwischen. In der Oberpfalz werden Räder eigens mit GPS-Sendern ausgestattet. Binnen 5 Monaten wurden damit 5 Tatverdächtige gefasst. In der Fußball-Bundesliga hat Augsburg am dritten Spieltag Punkte liegen gelassen. 2:2 hieß es am Ende gegen Leverkusen. In der Tabelle steht Freiburg ganz oben nach einem 5:0 gegen Gladbach. Die weiteren Ergebnisse: Dortmund-Paderborn 3:0, Hoffenheim-Stuttgart 2:1 und Mainz-Frankfurt 1:3. Später noch die Partie Köln gegen Bremen. Es ist jetzt 6:15. Später geht es durch eine oft locker bewölkte oder klare Nacht. Früh morgens werden die Wolken in Franken zahlreicher mit erstem Regen im nördlichen Bergland. Die Temperaturen sinken auf 13 bis 6 Grad. Morgen zeigt sich die Sonne höchstens kurz, sonst gibt es viele Wolken und von Nordwesten her zeitweise Regen. Die Höchstwerte erreichen 17 bis 23 Grad. Schönen guten Abend auf die Straßen, die A3 Würzburg Richtung Frankfurt zwischen Seligenstadt und Obertshausen. 6 Kilometer Stau, es dauert ungefähr 20 Minuten länger. Und die A3 Nürnberg Richtung Passau zwischen Nürnberg-Beringersdorf und Nürnberg-Möbeldorf. Hier gab es einen Unfall, bitte eine Gasse für Rettungs- und Einsatzfahrzeuge bilden. Gute Fahrt.
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1: Ich bin Stefan Schütz. Ein zivilgesellschaftliches Bündnis hat als Reaktion auf das Ergebnis der Landtagswahl in Sachsen-Anhalt bundesweit zu Kundgebungen aufgerufen. Zusammenkünfte gab es etwa in Berlin.

0: Noch keine Idee für die heutige Abendgestaltung? Vielleicht wäre ein Kinobesuch ja mal wieder etwas und an diesem Wochenende lohnt sich das auch finanziell. Beim sogenannten Kinofest kann man heute und morgen viele Kinofilme für nur 5 Euro schauen. Ronny Thorau berichtet.
1: Mehr als 700 Kinos in ganz Deutschland machen mit beim Kinofest. Teilweise mit Sondervorstellungen von Filmklassikern, Previews kommender Filme und extra bunten Aktionen drumherum. Auch wer große Sommerblockbuster wie die Odyssey oder den neuen Spider-Man-Film oder gehypte Horrorhits wie Obsession noch nicht gesehen hat, kann das jetzt für 5 Euro.
0: Das waren die Nachrichten um 5:30. Später geht es durch eine oft locker bewölkte oder klare Nacht. Frühmorgens werden die Wolken in Franken zahlreicher mit erstem Regen im nördlichen Bergland. Die Temperaturen sinken auf 13 bis 6 Grad. Morgen zeigt sich die Sonne höchstens kurz, sonst gibt es viele Wolken und von Nordwesten her zeitweise Regen. Die Höchstwerte erreichen 17 bis 23 Grad.
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1: Es ist 19 Uhr, ich bin Stefan Schütz. Bundesweit sind zehntausende Menschen gegen Rechtsextremismus auf die Straße gegangen. In Berlin sind 7 Demonstrationszüge zum Roten Rathaus gezogen. In Düsseldorf haben rund 20.000 Menschen gegen die AfD protestiert. Auch in Hamburg haben Tausende demonstriert, organisiert von der Initiative Prüf. Sie fordert, dass das Bundesverfassungsgericht alle als rechtsextrem eingestuften Parteien überprüfen soll. Rund 17.000 Menschen sind in München, Regensburg und Bamberg gegen rechts auf die Straße gegangen. Weitere Demonstrationen richteten sich gegen die Bundesregierung von Kanzler Merz. Gefordert wurde der Rücktritt der Regierenden. An den Demos gegen die Bundesregierung beteiligten sich laut Polizei knapp 2.000 Menschen. Die Kundgebungen verliefen weitgehend störungsfrei. Die Mehrheit der Erwerbstätigen ist bereit, mehr zu arbeiten, sofern die Rahmenbedingungen stimmen. Gleichzeitig will eine Mehrheit laut Indeed-Umfrage, dass die politische Diskussion über das Thema Arbeitszeit aufhört. Jan Henner Reitze berichtet.
2: 3/4 der Befragten arbeiten sowieso schon mehr, als in ihrem Arbeitsvertrag steht. Als mögliche Motivation, noch mehr zu arbeiten, werden mehr Geld, Steuervorteile oder flexiblere Arbeitszeiten genannt. Gleichzeitig fühlen sich viele Beschäftigte in ihrem Arbeitsalltag ausgebremst durch Personalmangel, Bürokratie, zu viele Besprechungen oder veraltete Technik.
1: Das Ölförderland Saudi-Arabien steht unter Druck. Im Osten können Tanker nicht durch die Straße von Hormuz, weil der Iran blockiert. Jetzt wurde eine wichtige Pipeline dicht gemacht, weil Houthi-Rebellen sie beschossen haben. Die USA vermuten die Urheber im Iran, können das bisher aber nicht beweisen. Rasant ist die Konsequenz, weiter steigende Spritpreise, auch in Deutschland. In der Fußball-Bundesliga hat Augsburg am 3. Spieltag Punkte liegen gelassen. 2:2 hieß es am Ende gegen Leverkusen. In der Tabelle steht Freiburg ganz oben nach einem 5:0 gegen Gladbach. Die weiteren Ergebnisse: Dortmund-Paderborn 3:0, Hoffenheim-Stuttgart 2:1 und Mainz-Frankfurt 1:3. Und bei der Basketball-WM haben die deutschen Frauen im Halbfinale gegen Frankreich verloren. Es ist jetzt 7:15. Später geht es durch eine oft locker bewölkte oder klare Nacht. Frühmorgens werden die Wolken in Franken zahlreicher mit erstem Regen im nördlichen Bergland. Die Temperaturen sinken auf 13 bis 6 Grad. Morgen zeigt sich die Sonne höchstens kurz, sonst gibt es viele Wolken und von Nordwesten her zeitweise Regen. Die Höchstwerte erreichen 17 bis 23 Grad. Auf die Straßen A3 Würzburg Richtung Passau. Zwischen Nürnberg Nord und Nürnberg Mögeldorf 3 Kilometer Stau. Es dauert ungefähr eine Viertelstunde länger. Gute Fahrt.
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1: Ich bin Stefan Schütz. Bundesweit sind zehntausende Menschen gegen Rechtsextremismus auf die Straße gegangen. In Berlin sind 7 Demonstrationszüge zum Roten Rathaus gezogen. In Düsseldorf haben rund 20.000 Menschen gegen die AfD protestiert. Auch in Hamburg haben Tausende demonstriert, organisiert von der Initiative Prüf. Sie fordert, dass das Bundesverfassungsgericht alle als rechtsextrem eingestuften Parteien überprüfen soll. Die Mehrheit der Erwerbstätigen ist bereit, mehr zu arbeiten, sofern die Rahmenbedingungen stimmen. Gleichzeitig will eine Mehrheit laut Indeed-Umfrage, dass die politische Diskussion über das Thema Arbeitszeit aufhört. Jan-Henner Reitze berichtet.
2: 3/4 der Befragten arbeiten sowieso schon mehr, als in ihrem Arbeitsvertrag steht. Als mögliche Motivation, noch mehr zu arbeiten, werden mehr Geld, Steuervorteile oder flexiblere Arbeitszeiten genannt. Gleichzeitig fühlen sich viele Beschäftigte in ihrem Arbeitsalltag ausgebremst durch Personalmangel, Bürokratie, zu viele Besprechungen oder veraltete Technik.
1: Das waren die Nachrichten um 5:30. Später geht es durch eine oft locker bewölkte oder klare Nacht. Frühmorgens werden die Wolken in Franken zahlreicher mit erstem Regen im nördlichen Bergland. Die Temperaturen sinken auf 13 bis 6 Grad. Morgen zeigt sich die Sonne höchstens kurz, sonst gibt es viele Wolken und von Nordwesten her zeitweise Regen. Die Höchstwerte erreichen 17 bis 23 Grad.
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1: Es ist 20 Uhr, ich bin Stefan Schütz. Der Wahlsieg der AfD in Sachsen-Anhalt hallt bundesweit nach. Zehntausende sind in vielen Städten des Landes auf die Straße gegangen, um ein Zeichen gegen Ausgrenzung zu setzen. Tanja Wagner berichtet.
2: Kein Schritt zurück gegen die AfD und rechte Hetze, hieß es etwa in Düsseldorf. Unter dem Motto Freiheit muss verteidigt werden, wurde in Hamburg zum Handeln aufgerufen. Kondome werden besser geprüft als rechte Verdachtsfälle, stand auf den Plakaten in Schwerin zu lesen. Berlin, Leipzig, Mainz, München, überall reihten sich Tausende in die Protestzüge ein.
1: Die Motivation, mehr zu arbeiten, setzt sich zusammen aus gutem Grundgehalt, flexibler Arbeitszeit, Boni und steuerlichen Vorteilen. Das ergab eine Befragung von 1000 Beschäftigten durch die Jobseite Indeed. Demotivierend empfindet es einen Anteil von etwa 75%, wenn Politiker davon sprechen, dass mehr geleistet werden müsste, denn ebenso viele arbeiten bereits länger, als ihr Arbeitsvertrag vorsieht. Seit Wochen gibt es eine Debatte darüber, ob die Gasspeicher angesichts der nahenden kalten Jahreszeit gut genug gefüllt sind. Verantwortliche der Bundesnetzagentur zeigen sich betont gelassen. Präsident Müller sagte, bereits jetzt sei mehr Gas in den Speichern, als im gesamten vergangenen Winterhalbjahr entnommen wurde. Zudem bliebe noch Zeit, die Vorräte weiter anzuhäufen. Die Grünen wollen ungenutzte Vermögen auf inaktiven Bankkonten für soziale Projekte und gemeinnützige Organisationen nutzbar machen. Dazu wollen sie einen Antrag in den Bundestag einbringen, wie Grünen-Politikerin Beck ankündigte. Es geht um Bankguthaben, Sparbücher oder Wertpapierdepotkonten, bei denen die Bank den Kontakt zum Kunden verloren hat und auch nicht wiederherstellen kann. Mehrere Milliarden Euro blieben so ungenutzt. Die Tabelle der Fußball-Bundesliga sieht aktuell etwas anders aus als gewohnt. Freiburg steht nach einem 5:0 gegen Gladbach ganz oben. Dortmund folgt dahinter. 3:0 hieß es heute gegen Paderborn. Augsburg ist Dritter, spielte 2:2 gegen Leverkusen. Hoffenheim gewann gegen Stuttgart 2:1 und Frankfurt setzte sich in Mainz mit 3:1 durch. Es ist jetzt kurz nach 8.
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1: Es ist 21 Uhr, ich bin Stefan Schütz. Bundesweit sind zehntausende Menschen gegen Rechtsextremismus auf die Straße gegangen. In Berlin sind 7 Demonstrationszüge zum Roten Rathaus gezogen. In Düsseldorf haben rund 20.000 Menschen gegen die AfD protestiert. Auch in Hamburg haben Tausende demonstriert, organisiert von der Initiative Prüf. Sie fordert, dass das Bundesverfassungsgericht alle als rechtsextrem eingestuften Parteien überprüfen soll. Rund 20.000 Menschen sind in München, Regensburg und Bamberg gegen rechts auf die Straße gegangen. Weitere Demos richteten sich gegen die Bundesregierung von Kanzler Merz. Gefordert wurde der Rücktritt der Regierenden. An den Demos gegen die Bundesregierung beteiligten sich laut Polizei knapp 2.000 Menschen. Die Kundgebungen verliefen weitgehend störungsfrei. Schlechter Schlaf ist für die Hälfte der 5- bis 10-Klässler offenbar etwas Alltägliches. Das fand die Krankenkasse DRK heraus. Es wird ein Zusammenhang hergestellt zu den schlechten Ergebnissen der PISA-Schulstudie. Jan-Henner Reitze berichtet.
2: Seit 10 Jahren wird die Umfrage durchgeführt. In diesem Zeitraum haben Schlafprobleme und Erschöpfungsgefühl stetig zugenommen. Das liege daran, dass Kinder und Jugendliche zu lange und auch spät abends am Handy hängen, so ein Erklärungsversuch des Verbands der Kinder- und Jugendärzte. Mehr auf die eigene Gesundheit achten, empfehlen die Autoren der Studie, um besser lernen zu können und auch in der nächsten PISA-Studie wieder besser zu sein.
1: Nach dem fehlgeschlagenen Drohnenanschlag am Flughafen Leipzig-Halle im August gehen die Ermittlungen weiter. Eine Spur führt dabei zum russischen Militärgeheimdienst GRU. Medien berichten von 2 Verdächtigen, von denen einer ein mutmaßlicher GUR-Agent sein soll. Er soll mittlerweile wieder in Russland sein. Das Land weist jegliche Beteiligung zurück. In der Fußball-Bundesliga grüßt Freiburg von der Tabellenspitze. Die Breisgauer gewann gegen Gladbach mit 5:0. Trainer Schuster anschließend bei der Zone.
3: Das Allerwichtigste, um dauerhaften Erfolg zu haben, ist der Demut. Und das ist wichtig, vor allem nach Siegen auch genau diesen eben auch zu leben. Deshalb, wir freuen uns über den Sieg und alles andere ist Nebensache.
1: Bei Gegner Gladbach wackelt der Trainerstuhl von Eugen Polanski kräftig. Die weiteren Ergebnisse: Augsburg-Leverkusen 2:2, Dortmund-Paderborn 3:0, Hoffenheim-Stuttgart 2:1, Mainz-Frankfurt 1:3 und Köln-Bremen 1:1. Es ist jetzt 9:00.
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1: Es ist 21 Uhr, ich bin Stefan Schütz. Bundesweit sind zehntausende Menschen gegen Rechtsextremismus auf die Straße gegangen. In Berlin sind 7 Demonstrationszüge zum Roten Rathaus gezogen. In Düsseldorf haben rund 20.000 Menschen gegen die AfD protestiert. Auch in Hamburg haben Tausende demonstriert, organisiert von der Initiative Prüf. Sie fordert, dass das Bundesverfassungsgericht alle als rechtsextrem eingestuften Parteien überprüfen soll. Rund 20.000 Menschen sind in München, Regensburg und Bamberg gegen rechts auf die Straße gegangen. Weitere Demos richteten sich gegen die Bundesregierung von Kanzler Merz. Gefordert wurde der Rücktritt der Regierenden. An den Demos gegen die Bundesregierung beteiligten sich laut Polizei knapp 2.000 Menschen. Die Kundgebungen verliefen weitgehend störungsfrei. Schlechter Schlaf ist für die Hälfte der 5- bis 10-Klässler offenbar etwas Alltägliches. Das fand die Krankenkasse DRK heraus. Es wird ein Zusammenhang hergestellt zu den schlechten Ergebnissen der PISA-Schulstudie. Jan-Henner Reitze berichtet.
2: Seit 10 Jahren wird die Umfrage durchgeführt. In diesem Zeitraum haben Schlafprobleme und Erschöpfungsgefühl stetig zugenommen. Das liege daran, dass Kinder und Jugendliche zu lange und auch spät abends am Handy hängen. So ein Erklärungsversuch des Verbands der Kinder- und Jugendärzte. Mehr auf die eigene Gesundheit achten, empfehlen die Autoren der Studie, um besser lernen zu können und auch in der nächsten PISA-Studie wieder besser zu sein.
1: Nach dem fehlgeschlagenen Drohnenanschlag am Flughafen Leipzig-Halle im August gehen die Ermittlungen weiter. Eine Spur führt dabei zum russischen Militärgeheimdienst GRU. Medien berichten von 2 Verdächtigen, von denen einer ein mutmaßlicher GUR-Agent sein soll. Er soll mittlerweile wieder in Russland sein. Das Land weist jegliche Beteiligung zurück. In der Fußball-Bundesliga grüßt Freiburg von der Tabellenspitze. Die Breisgauer gewann gegen Gladbach mit 5:0. Trainer Schuster anschließend bei der Zone.
3: Das Allerwichtigste, um dauerhaften Erfolg zu haben, ist der Demut. Und das ist wichtig, vor allem nach Siegen auch genau diesen eben auch zu leben. Deshalb, wir freuen uns über den Sieg und alles andere ist Nebensache.
1: Bei Gegner Gladbach wackelt der Trainerstuhl von Eugen Polanski kräftig. Die weiteren Ergebnisse: Augsburg-Leverkusen 2:2, Dortmund-Paderborn 3:0, Hoffenheim-Stuttgart 2:1, Mainz-Frankfurt 1:3 und Köln-Bremen 1:1. Es ist jetzt 9:00.
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1: Es ist 22 Uhr, ich bin Dominik Schweiger.
2: Kanzler Merz verliert den Rückhalt in der Gesellschaft. Nach einer Umfrage im Auftrag der Bild halten ihn 78% der Befragten für falsch auf dem Posten. Mehr von Tanja Wagner.
3: Vor einem Jahr war immerhin noch fast ein Drittel der Befragten mit seiner Arbeit zufrieden. Glaubt man den Umfragen heute, hat er es sich inzwischen sogar bei 58% der Anhänger von CDU und CSU verscherzt. Auch Vizekanzler Klingbeil kommt bei den Menschen nicht mehr sonderlich gut an. Rund die Hälfte der Befragten findet nicht, dass er an die Spitze der SPD gehört.
2: Das Ölförderland Saudi-Arabien steht unter Druck. Im Osten können Tanker nicht durch die Straße von Hormuz, weil der Iran blockiert. Jetzt wurde eine wichtige Pipeline dicht gemacht, weil die Houthi-Rebellen sie beschossen haben. Die USA vermuten die Urheber im Iran, können das aber bisher nicht beweisen. Rasant ist die Konsequenz weiter steigender Spritpreise, auch hier bei uns in Deutschland. Immer mehr Kinder und Jugendliche fühlen sich erschöpft. Fast die Hälfte der Schülerinnen und Schüler in den Klassen 5 bis 10 hat in einer Umfrage der Krankenkasse DAK über Schlafstörungen geklagt. Fast 70% fühlen sich mindestens einmal pro Woche erschöpft. Kinder- und Jugendärzte sagen, es wird zu viel Zeit an Handys und Spielekonsolen verbracht. Auch die schlechten Ergebnisse der PISA-Schulstudie ließen sich davon ableiten. Bayerns Antisemitismusbeauftragter Spänle hat die Morddrohung gegen die Münchner Kultusgemeindepräsidentin Knobloch als Tabubruch bezeichnet. Jede Grenze sei überschritten. Er fordert Staat und Gesellschaft auf, entschiedener für Rechtsstaat und Humanität einzutreten. Die Drohung war als Graffiti im Englischen Garten gesprüht worden. Die Generalstaatsanwaltschaft München ermittelt. In der Fußball-Bundesliga ist Freiburg im Moment Tabellenerster. Die Breisgauer gewannen gegen Gladbach mit 5:0. Bei der Borussia muss sich Trainer Eugen Polanski nach Niederlage Nummer 3 Sorgen um seinen Job machen. Außerdem spielten Augsburg-Leverkusen 2:2, Dortmund-Paderborn 3:0, Hoffenheim-Stuttgart 2:1, Frankfurt-Mainz 1:3 und Köln-Bremen 1:1. Es ist jetzt kurz nach 10.
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1: Ich bin Dominik Steiger. Schlechter Schlaf ist für die Hälfte der 5- bis 10-Klässler offenbar etwas ganz Alltägliches. Das fand die Krankenkasse DAK heraus. Es wird ein Zusammenhang gestellt zwischen den schlechten Ergebnissen der PISA-Schulstudie. Jan-Henne Reitze berichtet.
2: Seit 10 Jahren wird die Umfrage durchgeführt. In diesem Zeitraum haben Schlafprobleme und Erschöpfungsgefühl stetig zugenommen. Das liege daran, dass Kinder und Jugendliche zu lange und auch spät abends am Handy hängen, so ein Erklärungsversuch des Verbands der Kinder- und Jugendärzte. Mehr auf die eigene Gesundheit achten, empfehlen die Autoren der Studie, um besser lernen zu können und auch in der nächsten PISA-Studie wieder besser zu sein.
1: Das Ölförderland Saudi-Arabien steht unter Druck. Im Osten können Tanker nicht durch die Straße von Hormus, weil der Iran blockiert. Jetzt wurde eine wichtige Pipeline dicht gemacht, weil die Houthi-Rebellen sie beschossen haben. Die USA vermuten die Urheber im Iran, können das aber bisher nicht beweisen. Rasant ist die Konsequenz weiter steigender Spritpreise, auch hier bei uns in Deutschland. Nach dem fehlgeschlagenen Drohnenanschlag am Flughafen Halle-Leipzig im August gehen die Ermittlungen weiter. Eine Spur führt dabei zum russischen Militärgeheimdienst GRU. Medien berichten von 2 Verdächtigen, von denen einer ein mutmaßlicher GRU-Agent sein soll. Er soll mittlerweile wieder in Russland sein. Russland weist jegliche Beteiligung zurück. Bayerns Antisemitismusbeauftragter Spänle hat die Morddrohung gegen die Münchner Kultusgemeindepräsidentin Knobloch als Tabubruch bezeichnet. Jede Grenze sei überschritten. Er fordert Staat und Gesellschaft auf, entschiedener für Rechtsstaat und Humanität einzutreten. Die Drohung war als Graffiti im Englischen Garten gesprüht worden. Die Generalstaatsanwaltschaft München ermittelt. In der Fußball-Bundesliga ist Freiburg im Moment Tabellenerster. Die Breisgauer gewannen gegen Gladbach mit 5:0. Bei der Borussia muss sich Trainer Eugen Polanski nach Niederlage Nummer 3 Sorgen um seinen Job machen. Außerdem spielten Augsburg-Leverkusen 2:2, Dortmund-Paderborn 3:0, Hoffenheim-Stuttgart 2:1, Frankfurt-Mainz 1:3 und Köln-Bremen 1:1. Es ist jetzt 11:45.
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1: Zehntausende sind gestern in vielen Städten auf die Straßen gegangen, um ein Zeichen gegen Rechtsextremismus zu setzen. Nach dem Wahlsieg der AfD in Sachsen-Anhalt. Tanja Wagner berichtet.
2: Kein Schritt zurück gegen die AfD und rechte Hetze, hieß es etwa in Düsseldorf. Unter dem Motto Freiheit muss verteidigt werden, wurde in Hamburg zum Handeln aufgerufen. Kondome werden besser geprüft als rechte Verdachtsfälle, stand auf den Plakaten in Schwerin zu lesen. Hintergrund der Proteste ist der Wahlsieg der AfD am letzten Wochenende. Die Partei hatte die absolute Mehrheit in Sachsen-Anhalt nur knapp verfehlt.
1: Immer mehr Kinder und Jugendliche fühlen sich erschöpft. Fast die Hälfte der Schülerinnen und Schüler in den Klassen 5 bis 10 hat in einer Umfrage der Krankenkasse DAK über Schlafstörungen geklagt. Fast 70% fühlen sich mindestens einmal pro Woche erschöpft. Kinder- und Jugendärzte sagen, es wird zu viel Zeit an Handys und Spielkonsolen verbracht. Auch die schlechten Ergebnisse der PISA-Schulstudie ließen sich davon ableiten. Nach einem Drohnenangriff hat Saudi-Arabien seine wichtige Ost-West-Pipeline vorsorglich abgeschaltet. Durch sie konnte Öl bisher an der blockierten Straße von Hormus vorbei zum Roten Meer transportiert werden. Wie lange die Leitung ausfällt, ist unklar. Dauert die Sperre aber länger, könnten Öl und Treibstoff weltweit noch teurer werden. An unseren Tankstellen sind die Preise schon deutlich gestiegen. Der Großteil der Menschen lehnt Friedrich Merz als Bundeskanzler ab. Fast 4 von 5 haben das in einer Umfrage für die Bild gesagt. Selbst bei Wählerinnen und Wählern der Union ist Merz unbeliebt. Mehr als die Hälfte hält ihn für eine Fehlbesetzung. Damit setzt sich die Talfahrt der Kanzlerbeliebtheit fort. Letztes Jahr war immerhin noch jeder und jeder Dritte zufrieden mit ihm. Zur Fußball-Bundesliga. Der FC Augsburg hat die Tabellenführung wieder verloren. Gegen Leverkusen kam der FCA nicht über ein 2:2 hinaus. Neuer Spitzenreiter ist Freiburg nach einem 5:0 gegen Gladbach. Dortmund schlug Paderborn mit 3:0. Frankfurt gewann in Mainz 3:1 und Hoffenheim gegen Stuttgart 2:1. Köln und Bremen trennten sich 1:1. Es ist jetzt kurz nach 1.
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